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12: Ich bin Yves Simon. Fast 12.000 Hitzetote hat es in diesem Jahr in Deutschland schon gegeben und Sozialverbände schlagen jetzt wegen der Sommerhitze Alarm und warnen vor allem vor lebensgefährlichen Folgen für obdachlose Menschen. Die Bundesarbeitsgemeinschaft Wohnungslosenhilfe fordert, Hitzeschutz muss zur Pflichtaufgabe von Staat und Kommunen werden. Da braucht es auch mehr Geld vom Bund. Und der Sozialverband Deutschland verlangt flächendeckende Hitzeaktionspläne. Nicht nur an Land, auch im Meer macht sich die Hitze deutlich bemerkbar. Vor der Küste Mallorcas, da ist jetzt eine neue Rekordwassertemperatur gemessen worden. Westlich der Insel hat eine Messboje 33 Grad gemessen. So ein hoher Wert ist in Spanien noch nie im Meer nachgewiesen worden. Hohe Wassertemperaturen begünstigen auch Unwetter und Wirbelstürme. Die Abschlussprüfungen in Sachsen sind ausgewertet und die Ergebnisse bleiben stabil. Clarissa Kunatz mit den Details.
17: Nach den Angaben des Kultusministeriums haben rund 95% der Schüler ihre Abschlussprüfung im Schuljahr 2025/26 bestanden. Genauso viele wie im Vorjahr. An den Gymnasien lag die Abiturbestehensquote sogar bei 96,4%. Es erhielten also insgesamt mehr als 10.700 Jugendliche die allgemeine Hochschulreife. Kultusminister Konrad Clemens spricht von einer weiterhin hohen Qualität an Sachsens Schulen und lobt die Arbeit der Lehrkräfte.
12: Deutschland ist zwar nicht Kreuzfahrernation Nummer 1, das sind die USA, aber die zweitmeisten Kreuzfahrten werden von Deutschen gebucht. Wie umweltfreundlich sind Kreuzfahrten aber wirklich? Im neuen Umweltranking des Naturschutzbundes NABU schneiden die norwegischen Reedereien Havila und Hurtigruten zwar wieder am besten ab, aber selbst sie erreichen nicht mal die Hälfte der möglichen Punkte. Soita Suvali berichtet.
18: Wer eine Kreuzfahrt bucht, muss beim Klimaschutz weiter deutliche Abstriche machen. Der NABU sagt, auch die besten Anbieter sind noch weit von einer wirklich umweltfreundlichen Reise entfernt. Die Umweltschützer haben unter anderem geprüft, ob die Schiffe ohne Schweröl fahren, Landstrom im Hafen nutzen und ihre Abgase reinigen. Gleichzeitig boomt die Branche weiter.
12: Flügelstürmer Jan Diomande wechselt aus der Bundesliga von RB Leipzig zu Real Madrid. Der spanische Club überweist 125 Millionen Euro an RB. Durch weitere Prämien könnte die Summe auf 140 Millionen noch ansteigen. Damit ist Diomande der zweiteuerste Verkauf in der Bundesliga-Geschichte. Für die Leipziger ein echter Hammerdeal, denn im letzten Sommer hatte Leipzig den Ivorer für gerade mal 20 Millionen Euro geholt.
13: Das Radio Lausitz Wetter.
19: Tiefsttemperaturen zwischen 14 und 10 Grad. Heute im Laufe des Tages eine Mischung aus Sonne und Wolken, 23 bis 26 Grad. Morgen viel Sonnenschein bis 28 Grad und übermorgen noch wärmer bis 34 Grad.
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16: Ich bin Yves Simon. US-Präsident Trump startet wieder einen neuen Anlauf, das Geburtsrecht für bestimmte Gruppen in den USA einzuschränken. Ein Dekret soll verhindern, dass Babys von Müttern, die nur für die Geburt einreisen, automatisch US-Staatsbürger werden. Und das trotz eines klaren Urteils des Supreme Court zugunsten dieser Praxis. Kritiker sprechen von einem Angriff auf den 14. Verfassungszusatz. Trumps Vorstoß dürfte wieder vor dem Gericht landen. Nach dem Fund einer Sprengstoffdrohne am Flughafen Leipzig-Halle sieht die FDP-Verteidigungspolitikerin Strack-Zimmermann Russland hinter dem Vorfall. Sie ist damit die erste bekanntere Politikerin, die das so klar ausspricht. Die Behörden ermitteln noch und wollen sich bisher nicht festlegen. Strack-Zimmermann meint im Gespräch mit dem Kölner Stadtanzeiger aber, dass es das Ziel Russlands ist, die öffentliche Meinung in Deutschland zu beeinflussen und vor allem vor Wahlen Angst und Widerstand gegen die Ukraine-Hilfe zu schüren. Die Abschlussprüfungen in Sachsen sind ausgewertet und die Ergebnisse bleiben stabil. Clarissa Kunert mit den Details.
17: Nach den Angaben des Kultusministeriums haben rund 95% der Schüler ihre Abschlussprüfung im Schuljahr 2025/26 bestanden. Genauso viele wie im Vorjahr. An den Gymnasien lag die Abiturbestehensquote sogar bei 96,4%. Es erhielten also insgesamt mehr als 10.700 Jugendliche die allgemeine Hochschulreife. Kultusminister Konrad Clemens spricht von einer weiterhin hohen Qualität an Sachsens Schulen und lobt die Arbeit der Lehrkräfte.
16: Lebenslange Haft, so lautet das Urteil für einen 25-jährigen Afghanen am Oberlandesgericht in München. Er war letztes Jahr für 2 Tote auf einer Verdi-Demo verantwortlich. Er war mit einem Auto in die Demo gefahren. Die Richter haben die besondere Schwere der Schuld festgestellt. Das heißt, auch nach 15 Jahren Haft hat er keine Chance, freizukommen. Es geht wieder los. Mit einem Duell zweier Traditionsvereine startet die neue Saison in der zweiten Fußball-Bundesliga. Der VfL Bochum empfängt zum Auftakt heute Abend im Ruhrstadion Hertha BSC. Für uns berichtet Tine Klimach, wer sind denn die Favoriten auf den Aufstieg dieses Jahr?
18: Da muss man ganz klar sagen, der VfL Wolfsburg, der letzte Saison aus der ersten Bundesliga abgestiegen ist. Denn Wolfsburg hat alleine ungefähr so viel Geld ausgegeben wie der ganze Rest der Liga zusammen. Die haben also den teuersten Kader und gelten als absoluter Favorit. Dahinter gibt es eine ausgeglichene Liga, die eine ganze Menge Spannung verspricht.
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19: Tiefstemperaturen zwischen 14 und 10 Grad. Heute im Laufe des Tages eine Mischung aus Sonne und Wolken, 23 bis 26 Grad. Morgen viel Sonnenschein bis 28 Grad und übermorgen noch wärmer bis 34 Grad.
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2: Ich bin Yves Simon. Guten Morgen. Der Drohnenvorfall am Flughafen Leipzig-Halle beschäftigt jetzt die obersten Ermittler in Deutschland. Die Bundesanwaltschaft hat den Fall übernommen. Sie spricht von einem Angriff mit besonderer Bedeutung für die Sicherheit des Landes. Für uns berichtet Zoyta Sowali.
3: Die Ermittler gehen inzwischen davon aus, dass die Täter die Explosion auf dem Flughafengelände ganz gezielt auslösen wollten. An der Drohne befanden sich laut der Bundesanwaltschaft professioneller Sprengstoff und ein Zünder. Außerdem soll eine Frachtmaschine beim Durchstarten mit einer zweiten Drohne zusammengestoßen sein. Auch dazu wird gerade ermittelt.
2: Im US-Bundesstaat New Mexico ist der Facebook-Mutterkonzern Meta jetzt zu 567 Millionen Dollar Strafe verdonnert worden. Ein Gericht sieht die psychische Gesundheit von Kindern in Gefahr. Konkret werfen die Richter Meta vor, die Algorithmen so zu trimmen, dass die Plattformen von Meta abhängig machen. Das Gericht fordert deswegen auch strengere Nutzungsbegrenzungen für Minderjährige. Meta will in Berufung gehen und betont, man habe eine gute Bilanz beim Schutz von Jugendlichen. Die Abschlussprüfungen in Sachsen sind ausgewertet und die Ergebnisse bleiben stabil. Clarissa Kunert mit den Details.
4: Nach den Angaben des Kultusministeriums haben rund 95% der Schüler ihre Abschlussprüfung im Schuljahr 2025/26 bestanden. Genauso viele wie im Vorjahr. An den Gymnasien lag die Abiturbestehensquote sogar bei 96,4%. Es erhielten also insgesamt mehr als 10.700 Jugendliche die allgemeine Hochschulreife. Kultusminister Konrad Clemens spricht von einer weiterhin hohen Qualität an Sachsens Schulen und lobt die Arbeit der Lehrkräfte.
2: An der Raumstation ISS haben wieder mal Wartungsarbeiten stattgefunden. Zwei Astronauten haben die Raumstation bei einem Außeneinsatz fit für neue Solarpanels gemacht. Jessica Mayer und Anil Menon haben dafür fast 7 Stunden außen an der ISS verbracht. Für Menon war es außerdem der erste Einsatz im offenen All. Mayer hat schon ihren 6. Außeneinsatz absolviert. Die 2. Fußball-Bundesliga startet heute Abend in die neue Saison und den Auftakt machen ab 8:30 der VfL Bochum und Hertha BSC Berlin. Einige Regeln von der WM werden auch in der 1. und 2. Liga jetzt neu eingeführt dieses Jahr. Eigentlich fast alles, muss man sagen, abgesehen von der Trinkpause. Zum Beispiel kann der Schiri bei Abstößen oder auch Einwürfen einen Countdown anzeigen. Wird der überschritten, dann gibt's Ecke oder einen Einwurfwechsel.
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5: Mensch, das ist schon wieder Freitag. Wunderschönen guten Morgen. Ja, apropos wunderschön, das wird ein schöner Tag, ein Sommertag. Nicht mehr so heiß, wie wir das von der Woche her kennen. Das heißt, Temperaturen heute so um die 25 Grad. Vielleicht in Bergen bleibt sogar ein bisschen kühler. Aber im Großen und Ganzen wird es wohl auch trocken bleiben. Und ja, ein sehr, sehr schöner Tag. Und so geht es dann auch übers Wochenende weiter. Auf den Straßen ist auch noch alles schön ruhig. Sind ja auch noch Ferien. Da wünschen wir alle Ihnen jetzt eine gute Fahrt und sollte doch irgendwo schon was sein, was erwähnenswert wäre, was alle wissen sollten. Rufen Sie gerne mal an, unsere Hotline, unsere Verkehrshotline, die 03-800 und die 4.
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5: Na. 6 Minuten vor 5 jetzt. Guten Morgen, schönen Freitag.
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1: Ein Dinner, das klingt nach 5 Gängen in angenehmer Atmosphäre mit gutem Wein und edlem Geschirr. Beim Risky Dinner, zu Deutsch dem riskanten Dinner, kann es aber auch das komplette Gegenteil bedeuten. Eine kleine Schale mit etwas Reis oder ein kleiner Salat als einzigen Gang. Wer am Risky Dinner teilnimmt, weiß vorher nicht, was er später auf dem Teller haben wird, obwohl jeder Gast den gleichen Preis von 22 Euro zahlt. Was auf den Tisch kommt, kann man sich hier nicht aussuchen, so wie Millionen Kinder, die sich nicht aussuchen können, in welche Region der Welt sie hineingeboren werden. Die Idee des Risky Dinner ist einfach, aber wirkungsvoll. Sie soll Hunger erfahrbar machen und aufzeigen, wie sich Ungleichheit anfühlt. Mit den 22 Euro wird Familien überall auf der Welt geholfen. Ihre Kinder erhalten täglich eine Mahlzeit in der Schule. Das soll motivieren, die Kinder regelmäßig in den Unterricht zu schicken. Denn wenn etwas in den Bauch kommt, lernt es sich besser. Wer nichts zu essen hat, bleibt dagegen oft ganz zu Hause. Das Experiment macht sichtbar, satt essen ist für uns selbstverständlich, für Milliarden andere Menschen nicht.
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1: mit Oliver Heinze. Die Staatsanwaltschaft Cottbus hat gegen eine mutmaßliche Brandstifterin Anklage erhoben. Sie soll Autos in der Spreestadt angezündet haben. Ein Prozesstermin steht noch nicht fest. Kuhnewalde braucht einen Plan B nach dem Wegfall von Industriearbeitsplätzen. Bürgermeister Thomas Martolok schwebt ein Zentrum für angewandte Forschung und Technologie vor. Ein Unternehmen aus dem Zittauer Umland fiel auf gefälschte Bankdaten eines vermeintlichen Geschäftspartners herein und überwies 4.500 Euro an Betrüger. Der Geschädigte bemerkte die Masche erst nach der Überweisung durch einen Fernsehbeitrag. Im Zittauer Gebirge wird an diesem Wochenende kräftig Dampf gemacht. Zur Historik Mobil rollen historische Züge auf den Gleisen der Zittauer Schmalspurbahn. Und es geht wieder los. Mit dem Duell zweier Traditionsvereine startet die neue Saison in der zweiten Fußball-Bundesliga. Der VfL Bochum empfängt zum Auftakt heute Abend im Ruhrstadion Hertha BSC.
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3: So, und genau an der Stelle gucken wir jetzt mal zum Wetter. Einen schönen guten Morgen, Miri.
4: Guten Morgen.
3: Apropos schön, das wird ein schöner Tag.
4: Das wird ein wunderschöner Tag. Wie er im Bilderbuche steht, die Temperaturen sind nämlich wirklich angenehm. Ich finde, man spürt jetzt schon, dass es so ein kleines bisschen frischer ist. Ne? Teilweise haben wir jetzt so 17, 18 Grad, 25 Grad. Die Höchstwerte heute, viel Sonnenschein den ganzen Tag. Man kann sich schon mal einstimmen auf ein traumhaft schönes Wochenende oder traumschön, wie du sagst. Morgen 28 Grad. Viel Sonnenschein den ganzen Tag. Und am Sonntag, da kann es am Morgen vielleicht noch ein paar mehr Wolken geben. Danach knallt dann aber wieder die Sonne raus und knallt ist das richtige Wort, denn 34 Grad. Dann auch wieder die Höchstwerte am Sonntag. Das wird dann wieder hochsommerlich, schwitzig, warm und wunderschön.
3: Okay, dann gucken wir jetzt nochmal kurz auf die Straßen. Das ist noch relativ ruhig.
4: Genau, wunderschön. Ein gutes Stichwort für die Straßen. Momentan rollt noch alles. Aber Sie sind natürlich herzlich eingeladen, mir sofort Bescheid zu geben oder uns, wenn da irgendwas sein sollte. 03x800 und die 4 ist die Nummer, unter der Sie uns ganz entspannt erreichen heute Morgen.
3: Alles klar.
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6: Gar nicht mal schlecht.
7: Naja, wir haben noch gar nicht richtig angefangen. Ne?
3: Eben, geht ja jetzt erst los. Miri ist auch mit am Start.
4: Ja, ich freue mich.
3: Und wir alle zusammen wünschen Ihnen einen guten Morgen. 7:05
4: jetzt. Schönen Start ins Wochenende.
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0: Jetzt 5:07. Moin.
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3: Also so steht man doch gerne auf Freitag, also Wochenende in Sicht und dann noch wunderschönes Wetter. Höchstwerte um die 25 Grad, den ganzen Tag bleibt schön sonnig und auf den Straßen haben wir auch noch nichts weiter. Keine Staus, keine Blitzer sind uns gemeldet worden, aber vielleicht haben Sie schon irgendwas gesehen. Dann sagen Sie gerne Bescheid, 03x800 und die 4 ist die Nummer.
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0: 11 Minuten vor 6. Wunderschönen guten Morgen. Freitag, der 7. August. Heute startet die zweite Fußball-Bundesliga in die neue Saison. Und was abgesehen vom Fußball sonst noch wichtig ist und wichtig wird, erfahren Sie auch gleich bei uns in den Nachrichten.
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8: Mit Conny Hartmann. Guten Morgen. Das Bautzner Allendeviertel wird aufgewertet. Die Stadt erhält dafür bis 2040 rund 10 Millionen Euro. In diesem Jahr sind es über 3 Millionen Euro. Sachsens Infrastrukturministerin Regina Kraushaar übergab gestern einen Förderscheck.
9: Wir haben hier im Allendeviertel einfach 50 Jahre gute Wohnumgebung gehabt. Aber jetzt ist das auch ein bisschen in die Jahre gekommen. Es geht um Klimaresilienz, es geht um Barrierefreiheit, es geht um natürlich auch Erneuerung von Gebäuden und die Menschen, die hier wohnen, damit auch eine bessere Wohnqualität haben.
8: Zu den Vorhaben gehören zum Beispiel der Ausbau des Allende-Treffs zum Gesundheits- und Quartierszentrum und die energetische Sanierung der Allende-Oberschule. Kunewalde hat innerhalb von 2 Jahren über 400 Industriearbeitsplätze eingebüßt. Ein Automobilzulieferer ging in Insolvenz. Ein weiteres Unternehmen ist gerade im Insolvenzverfahren. Mitarbeiter hätten schon die Kündigung erhalten. Es gäbe zwar Investorengespräche, so Bürgermeister Thomas Martolok, aber die Gemeinde sei gut beraten, einen Plan B zu erarbeiten. Ihm schwebt ein Zentrum für angewandte Forschung und Technologie vor. Die Staatsanwaltschaft Cottbus hat gegen eine mutmaßliche Brandstifterin Anklage erhoben. Sie soll Autos in der Spreestadt angezündet haben. Ein Sprecher des Landgerichts Cottbus bestätigte uns den Eingang der Anklageschrift. Die 22-Jährige war im Februar festgenommen worden, und zwar in der Nähe eines brennenden Autos. Der Drohnenvorfall am Flughafen Leipzig-Halle beschäftigt jetzt die obersten Ermittler Deutschlands. Die Bundesanwaltschaft hat den Fall übernommen. Sie spricht von einem Angriff mit besonderer Bedeutung für die Sicherheit des Landes. Zoe Tassovali berichtet.
10: Die Ermittler gehen inzwischen davon aus, dass die Täter die Explosion auf dem Flughafengelände ganz gezielt auslösen wollten. An der Drohne befanden sich laut der Bundesanwaltschaft professioneller Sprengstoff und ein Zünder. Außerdem soll eine Frachtmaschine beim Durchstarten mit einer zweiten Drohne zusammengestoßen sein. Auch dazu wird gerade ermittelt.
8: Nicht nur an Land, auch im Meer zeigt sich die Hitze. Vor Mallorcas Küste wurde ein neuer Temperaturrekord gemessen. Eine Boje westlich der Insel registrierte 33 Grad. So warm war das Meer in Spanien noch nie.
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12: Einen wunderschönen guten Morgen. Also heute gibt's ganz viele Gründe, um sich so richtig von Herzen zu freuen. Denn das Wetter ist wunderschön und heute ist Freitag. Das Wochenende steht vor der Tür, liegt uns quasi zu Füßen. Und das wird auch wunderschön. Heute kriegen wir Temperaturen um die 25 Grad. Den ganzen Tag scheint die Sonne. Morgen der Tag, der wird auch schön sonnig werden. Da geht's dann wieder rauf mit den Temperaturen auf bis zu 8 Grad. 28 Grad. Und am Sonntag, da kann es gegen morgen noch ein paar Wolken geben. Danach ist es wieder sonnig, trocken und da werden die Temperaturen wieder knackig heiß mit Höchstwerten um die 34 Grad. Und auf den Straßen, da ist alles noch ruhig, da ist uns noch nichts weiter gemeldet worden. Ich sag mal vorsichtig, juhu.
0: Ja, und ich sag mal Dankeschön, Miri.
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0: So, wir wünschen Ihnen einen schönen Freitag, kurz vor sechs jetzt. Moin, hi.
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0: Jennifer Lopez und David Guetta. Save Me Tonight. You can save me tonight.
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0: alle da?
1: Ja.
0: Ja, ne? Miri ist da?
1: Ja.
0: Nee, warte, Christine fehlt doch noch einmal. Christine immer noch unterwegs.
2: Aber die kommt ja bald wieder.
0: Genau. Großen Ferienfahrt. Der Tim ist da.
3: Guten Morgen.
0: Morgen. Yoshi, unser Redakteur.
4: Guten Morgen.
2: Ganz draußen. Schön viele Männer.
0: Ja, stimmt.
2: Männer, ich finde, es wird Zeit, dass Christine zurückkommt.
0: Ja. Ist ja quasi auf dem Weg. Ja, und ansonsten alles wie immer, die ersten morgendlichen Staus. Ja, wir grüßen mal, falls Sie gerade drinstehen. Wir sind bei Ihnen. Ja, wenn man hier so Nachrichten liest, da möchte man den Rechner gleich wieder ausmachen, wenn man das alles so sieht. Und sich auf die schönen Dinge freuen, zum Beispiel aufs Wochenende, aufs Wetter, auf uns, auf Sie. Ja. Es gibt so viel Gutes, so viel Schönes.
2: Genau, Zusammenhalt, also, Freunde.
0: Lasst es krachen. So, und damit kommen wir auch schon zur Kaffeefrage. Ausgabe Freitag, 7. August 2026. Und die entscheidet ja darüber, welcher Kaffee kochen muss fürs ganze Team. Der Tim hat mal was vorbereitet.
3: Ja.
0: Und die Miri spielt fürs Team Christine. Und ich spiele, ja, für mich. Wie immer. Gut, Tim, was hast du denn heute?
3: Ja, bei diesem schönen Wetter spielen wir ja gerade Der Preis ist Eis. Mhm. In einer Stunde, glaube ich, geht's weiter.
0: Um 7, ja.
3: Ja, ja, gibt's Eis für alle. Mhm. Eiskugeln. Und meine Frage lautet deshalb heute, wie viele Kugeln Eis isst eine Person in Deutschland pro Jahr? Sind das A, rund 44, B, circa 69 oder C, durchschnittlich 116?
2: Pro Jahr.
0: Mhm. So, bei mir sind das 3 Kugeln pro Tag. Also
2: bei dir sind es 1500 pro Jahr.
0: Okay. Also ich bin raus.
2: Ja, aus der Statistik bist du raus. Aber du kannst, es kann sein, dass du die ein bisschen in die Höhe treibst.
0: Mhm.
2: Das heißt wahrscheinlich 116 ist realistisch, oder?
0: Also du darfst zuerst antworten, weil ihr liegt ja zurück. Doch, doch. Ihr liegt,
2: ach so, aber ich habe ja gestern gewonnen.
0: Ja, aber trotzdem, jetzt rein punktemäßig, Tim, kannst du mal gucken.
3: Genau, es geht um den Gesamtstand, 4-3 für André.
0: Ja,
2: ja. Okay. Okay, ach so, das heißt, jetzt könnte ich ausgleichen und dann wäre Christine mir gar nicht böse.
0: Richtig.
2: Ah, 116.
0: Also, wie viel waren es mal? Wie viele Kugeln Eis pro Jahr?
2: Pro Person auch, ne? Pro Person.
3: Ja. Richtig, genau. 44, 69 oder 116.
2: Scheiße, was mache ich denn jetzt? 116.
0: Wie viel? 116 nimmst du? Ich gehe mal ganz runter, ich sag mal 44.
3: Okay.
2: Nee, warte mal, ich nehme 69.
0: Okay. Gut. 44, 69.
3: Okay, und laut... Ja, warte,
0: dann nehm ich die hohe.
2: Nein,
0: Dann nehme ich die 169. Ja.
2: Ach Mann.
0: Ja, nehme ich jetzt.
2: Jetzt hast du bestimmt wieder recht.
0: Ich nehme die hohe. Ja.
3: Oh Mann, ist das spannend. Ja. Unfassbar.
2: Jetzt darf ich ja nicht mehr tauschen.
0: Nee.
3: Jetzt sitzt es, oder?
0: Jetzt haben wir's.
3: Und laut BDSI, dem Bundesverband der deutschen Süßwarenindustrie, ist ein Deutscher im

0: da im Schnitt rund 8 Liter Speiseeis. Ja. Und das sind auf Kugeln gerechnet etwa 116 Kugeln.
1: Oh, nein, nein, nein.
2: Punkt.
1: Oh nein.
2: Punkt für mich.
1: Oh nein. Oh, wie du dich freust. Das ist so gemein. Oh.
2: Abgezockt.
1: Oh, du bist so
2: abgezockt,
1: fies.
2: Abgezockt.
1: Du bist so fies.
2: So, okay, das heißt Punkt für mich?
0: Ja.
2: Oder war das eine 2-Punkte-Frage? Ich weiß gar nicht genau.
0: Nee. 3 Punkte, ne?
1: Christine, ich brauch dich. Ja. Komm wieder.
2: Das heißt, jetzt steht's 5-3.
0: Genau.
2: Für mich war eine gute Woche und ja, dann macht die Miri jetzt mal Kaffee für alle.
1: Jetzt gibt's einen grünen Tee.
2: Nein,
1: was ist da davon?
2: Schönen guten Morgen, gleiches 7:15.

0: 6.19 Uhr.
1: 11 Minuten vor halb 7. Wunderschönen guten Morgen allerseits. Freitag, 7. August.
0: Und
1: wissen Sie, was wir jetzt machen? Ich hole mir schnell einen Kaffee und für Sie gibt's gleich die Nachrichten. Alles, was wichtig ist und wichtig wird heute. Also bleiben Sie dran.
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1: Mit Oliver Heinze. Guten Morgen. Das Bautzener Allendeviertel wird aufgewertet. Die Stadt erhält dafür bis 2040 rund 10 Millionen Euro. Kuhnewalde braucht einen Plan B nach dem Wegfall von Industriearbeitsplätzen. Bürgermeister Thomas Martolok schwebt ein Zentrum für angewandte Forschung und Technologie vor. Die Staatsanwaltschaft Cottbus hat gegen eine mutmaßliche Brandstifterin Anklage erhoben. Sie soll Autos in der Spreestadt angezündet haben. Die 22-Jährige war im Februar festgenommen worden in der Nähe eines brennenden Pkw. Mit einer Parade wird am Abend im Bahnhof Berzdorf 30 Jahre Sächsisch-Oberlausitzer Eisenbahngesellschaft gefeiert. Am Wochenende werden über 20.000 Besucher zur Historik Mobil im Zittauer Gebirge erwartet. Im US-Bundesstaat New Mexico ist der Facebook-Mutterkonzern Meta zu 567 Millionen Dollar Strafe verdonnert worden. Ein Gericht sieht die psychische Gesundheit von Kindern durch solche Plattformen gefährdet.
20: 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Die nächsten Nachrichten in einer halben Stunde.
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0: Im Studio Jens Umbreit, schönen guten Morgen. Die zweite Fußball-Bundesliga startet am Abend in die neue Saison. Zum Auftakt empfängt der VfL Bochum Hertha BSC. Beide Mannschaften haben ihre Kader im Sommer deutlich verändert. Bochum wird in der neuen Spielzeit deutlich mehr zugetraut als den Berlinern. Anstoß ist um 20.30 Uhr. Die UEFA hält trotz des Rückzugs der FIFA-Investorenpläne an ihrem Boykott fest. Der Europäische Verband erklärte, die Bedingungen für eine Rückkehr zu FIFA-Wettbewerben sei weiterhin nicht erfüllt. Zudem habe die UEFA das Vertrauen in FIFA-Präsident Gianni Infantino verloren. Die deutschen Wasserspringer haben zum Abschluss der EM-Wettbewerbe in Paris noch einmal 3 Medaillen gewonnen. Vom Turm holte Jaden Alkermann Silber, der erst 18-jährige Ole Rösler sicherte sich Bronze. Zuvor waren Lena Henschel und Jette Müller im Synchronspringen vom 3-Meter-Brett ebenfalls auf Platz 3 gesprungen. Damit beendete das deutsche Wassersprungteam die EM mit insgesamt 10 Medaillen.
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22: Einen wunderschönen guten Morgen. Schönen Start in den Freitag um 18 Uhr. Heute buntes Markttreiben in Kunersdorf. Geht ja heute los, das ganze Wochenende bei wunderschönstem Wetter. Herrlicher Sonnenschein heute, bis zu 25 Grad die Temperaturen. Morgen auch den ganzen Tag viel Sonnenschein und bis zu 27 Grad. Und am Sonntag, da kann zum Tagesstart vielleicht mal ein paar kleinere Wolken geben. Später setzt sich die Sonne wieder durch und die Temperaturen gehen in hochsommerliche Richtungen mit bis zu 32 Grad. Auf den Straßen, da sieht's gut aus gerade, da ist noch nicht weiter gemeldet worden. Aber falls Sie noch was haben für uns, sagen Sie gerne Bescheid. 03 mal 800 und die 4.
23: Ja, danke schön, Miri.
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26: 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Traumhaft schön heute.
23: Ja, ich kann es aber laut sagen. Wir wünschen einen traumhaft schönen Start in den Freitag. Jetzt ist es kurz vor 6:30.
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0: Rumba Sünse. Es ist ganz genau 6:30. Einen schönen guten Morgen für Sie.
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0: Und da geht's jetzt mal zu den Huskies. Aber ich fange mal vorne an, die große Ferienfahrt. Der Kinder der Kinderarche Sachsen, dank ihrer Spenden ist es ja nur möglich, dass diese Kinder auch mal dazu kommen, Urlaub zu machen, was ja normalerweise wirklich nicht möglich ist. Ja, dank Ihnen also seit vergangenen Samstag eine Woche Oberwiesenthal und mittendrin unsere Christine. Ja, und jetzt erzähl mal über die Huskies.
2: Ach, und so ein Erlebnis mit den Huskies, das ist natürlich ein echtes Highlight. Wir sind jetzt zu Gast in der Black Lake Lodge hier im Erzgebirge. Und Benjamin und Emily, erzählt mal, was habt ihr denn heute alles gelernt?
3: Wir haben halt zuerst die Hunde also kennengelernt, dann angezogen mit dem Geschirr immer. Und danach haben wir mit den im Winter die Schlitten angeguckt. Und dann haben wir gesessen und sind mit dem Quad rumgefahren.
2: Was muss man denn beachten, wenn man mit den Hunden umgeht? Muss man da auf irgendwas achten?
3: Ja, man darf nicht laut sein. Man soll sie nicht ärgern, sonst ärgern sie einen zurück. Ruhig sitzen bleiben halt, wenn man sich hinsetzt, dann kommen die halt zu einem. Und immer ruhig sitzen bleiben und nicht aufgedreht sein.
2: Wie sehen denn so Huskies aus?
3: Grau-weiß, es gibt aber auch weiße oder beigefarbene weiße. Und halt einfach verschiedene Farben. Manche haben sogar zwei unterschiedliche Augenfarben.
4: Manche sind schwarz-weiß und haben braune, blaue Augen und nur blaue Augen.
2: Und habt ihr auch ein Küsschen gekriegt?
4: Ja. Er hat mich abgeschleckert. Meine Nase.
2: Kann man sagen, der Husky-Ausflug war ein Highlight?
3: Das beste Highlight ever.
0: Ever. Ja, und das geht nur mit Ihrer Unterstützung. Danke, danke, danke für Ihre Spenden. Wir sammeln ja mal kurz vor Weihnachten Spenden für die Einrichtungen der Kinderarche Sachsen, also für die Kinderheimkinder natürlich letzten Endes. Und unter anderem können wir dann davon eben auch diese Ferienfahrt finanzieren. Also nochmal ein großes Dankeschön. Und Bilder aus Oberwiesenthal, die gibt's bei uns auf der Website.
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0: 6 Minuten nach 6:30 jetzt. Wir gucken mal nach draußen. Miri, bitte.
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3: Einen schönen guten Morgen. Ja, wunderschönes Wetter zum Start ins Wochenende. Das kann man anders nicht sagen. Die Sonne scheint heute den ganzen Tag. Die Temperaturen sehr angenehm. Die gehen auf bis zu 25 Grad rauf. Ich finde, heute früh hat man schon gemerkt, dass es so ein kleines bisschen frischer ist. Und auf den Straßen, da haben wir noch nichts weiter. Keine Staus, keine Blitzer. Gute Fahrt und ein wunderschönes Wochenende für Sie.
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1: So, jetzt kommt der Wetterbericht. Bis Micha.
2: Bis
1: Micha. Unser Micha Klein. Einen wunderschönen guten Morgen und herzlich willkommen unserem Chefmeteorologen. Ihnen und euch im Radio natürlich auch einen schönen Freitagmorgen. Ich weiß, es ist stellenweise, ich gucke gerade mal rüber zur Miri, es ist stellenweise schon ganz schön viel los auf den Straßen. Wir haben also hier und da auch den üblichen Morgenstau, Micha. Ja. Aber dafür hat sich das mit dem Hitzestau jetzt erstmal erledigt. Ist relativ angenehm, oder?
2: Oh, schön, oder? Es ist richtig frisch geworden. Also Temperaturen aktuell so im Bereich um 12, stellenweise 10 Grad, die wir als Frühtemperaturen haben, finde ich schon nicht so schlecht.
1: Ich habe es gleich gemerkt. Ich habe gut geschlafen. Also ich bin ewig nicht eingeschlafen. Ja, weil ich immer über dich nachdenke und ach, das ist Tag und
2: ja. Und dann träumst du schöne Sachen von
1: Ja. Und dann geht mir so vieles durch den Kopf. Wir hatten ja gestern unseren kleinen Drohnenstreit zur Leipziger Drohne. Also nicht wirklich Streit. Am Ende haben wir uns ja wieder gefunden. Und da gehen mir so viele Sachen durch den Kopf. Und ich bin bestimmt, weiß nicht, Mitternacht, halb eins, um eins eingeschlafen. Aber dann habe ich gut geschlafen.
2: Dann sind wir fast parallel eingeschlafen.
1: Siehste.
2: Was haben wir denn für eine Verbindung?
1: Ach, das hat Zwillinge im Geist. Micha, wie sind wir drauf? Ach so, weil es ja dann doch relativ frisch war und dann gut geschlafen. Das wird vielen so gehen. Fenster mal wieder aufmachen, auch nachts, weil die Temperaturen endlich mal unter die 20 Grad gerutscht sind. Ich meine, in Bergen war es auch an den heißen Tagen nachts ein bisschen kühler, aber so im Großen und Ganzen in den Städten ist es schon ziemlich warm geblieben.
2: Ja, also ich sag mal vorsichtig geschätzt, für deutlich über 90% der Sachsen war es zu warm. Weil ganz oben leben ja nicht ganz so viele.
1: Das stimmt.
2: Ja, und es wird jetzt auch ein angenehmer Tag, denn die Temperaturen gehen auch nicht ganz so weit nach oben. Es ist auch sehr trockene Luft. Das hat auch damit geholfen, dass es besser abkühlen konnte. Und jetzt am Tag sind es dann bei strahlendem Sonnenschein so 25, vielleicht mal irgendwo 26 Grad. Wenig Wind dazu. In der trockenen Luft können sich auch keine Schauer und Gewitter entwickeln. Das wird ein sehr, sehr angenehmer Freitag.
1: Sommertag, wie man ihn sich wünscht. Bleibt es das ganze Wochenende so?
2: Nicht ganz. Also morgen sieht es im Prinzip ganz ähnlich aus. Das wird auch eine sehr frische Nacht. Wahrscheinlich nochmal 1-2 Grad kühler als heute. Ich kann immer nur sagen, Leute ausnutzen. Das kann man sozusagen ein bisschen zu speichern, dass schon mal alle Wände sich etwas abkühlen, damit man der Hitze was entgegenzusetzen hat. Morgen der Tag dann ähnlich wie heute, so bei 26, 27 Grad. Aber am Sonntag ist die Hitze schon wieder zurück. Dann sind es 33, 34 Grad in der Spitze, auch am Montag. Und dann geht es kurz runter in der Wochenmitte. Und die nächste Hitzewelle kommt wahrscheinlich dann am Ende der kommenden Woche von Freitag bis Montag wieder.
1: Verrückt, Micha. Ja. Gut, dann machen wir jetzt zum Wachbleiben erstmal noch was. Nehme ich ein Käffchen.
2: Oh, gerne.
1: Ja, dann hören wir uns später nochmal wieder. Ach, ja.

0: 9. Es ist kurz vor 6:45 am 7. August. Schönen Freitag für Sie. Und heute startet die zweite Fußball-Bundesliga in die neue Saison. Was davon abgesehen heute sonst alles noch wichtig ist und wichtig wird, erfahren Sie auch gleich bei uns in den Nachrichten.
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10: Mit Oliver Heinze, guten Morgen. Kuhnewalde braucht einen Plan B nach dem Wegfall von Industriearbeitsplätzen. Bürgermeister Thomas Martulok schwebt ein Zentrum für angewandte Forschung und Technologie vor. Die Gemeinde hat über 10.000 Quadratmeter freie Industrie- und Gewerbeflächen.
11: Wir haben am Standort Motorenwerke in Weichsdorf-Köblitz ja die Situation, dass bereits vor 2 Jahren die Firma PCS mit 250 Beschäftigten dauerhaft geschlossen hat. Und jetzt die Firma MFT leider im Insolvenzverfahren ist. Und bei MFT haben wir durchaus noch Hoffnung. Es gibt noch Investorengespräche, aber wir sind gut beraten, diesen Plan B zu erarbeiten, weil wenn das Kind in den Brunnen gefallen ist, ist es schwieriger.
10: Das Bautzener Allendeviertel wird aufgewertet. Die Stadt erhält dafür bis 2040 rund 10 Millionen Euro. In diesem Jahr sind es über 3 Millionen Euro. Sachsens Infrastrukturministerin Regina Krauser übergab gestern einen entsprechenden Förderscheck. Zu den Vorhaben gehören zum Beispiel der Ausbau des Allende-Treffs zum Gesundheits- und Quartierszentrum und die energetische Sanierung der Allende-Oberschule. Ein Unternehmen aus dem Zittauer Umland fiel auf gefälschte Bankdaten eines vermeintlichen Geschäftspartners herein und überwies 4.500 Euro an Betrüger. Der Geschädigte bemerkte die Masche erst nach der Überweisung durch einen Fernsehbeitrag und schaltete die Polizei ein. Der Fall verdeutlicht, dass Firmen geänderte Kontodaten vor einer Zahlung immer persönlich oder telefonisch verifizieren sollten. Im Persischen Golf droht eine Umweltkatastrophe. Vor der Küste des Oman ist offenbar ein Öltanker havariert. Satellitenbilder zeigen, wie immer mehr Öl ins Meer läuft. Der 270 Meter lange Frachter soll zur russischen Schattenflotte gehören. An der ISS stand wieder Wartungsarbeit im All an. Zwei Astronauten haben die Raumstation bei einem Außeneinsatz für neue Solarpanels vorbereitet. Sie schwebten dafür fast 7 Stunden außerhalb der Station. Die zweite Fußball-Bundesliga startet heute Abend in ihre neue Saison. Den Auftakt machen ab 8:30 der VfL Bochum und Hertha BSC. Einige Regeln von der WM werden auch in der ersten und zweiten Liga eingeführt. Eigentlich fast alles, abgesehen von der Trinkpause. Zum Beispiel kann der Schiri bei Abstößen einen Countdown anzeigen. Wird der überschritten, gibt's Ecke oder Einwurfwechsel.
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12: Einen wunderschönen Freitag, einen schönen Start ins Wochenende. Herrlich blauer Himmel momentan bei uns in der Lausitz. 25 Grad, die sehr angenehmen Höchstwerte heute. Viel Sonnenschein gibt's dazu. Morgen bleibt's auch den ganzen Tag sonnig und da gehen die Temperaturen sogar noch ein Stück nach oben auf bis zu 28 Grad. Am Sonntag kann's am Morgen ein paar Wolken mehr geben. Später setzt sich die Sonne dann mehr und mehr durch und die Temperaturen, die toppen wir sogar nochmal auf bis zu 33 Grad geht's am Sonntag rauf und auf den Straßen. Da haben wir jetzt aktuell nichts verstört, keine Staus und keine Blitzer. Ich wünsche eine gute Fahrt, ein schönes Wochenende.
0: Alles klar. Dankeschön, Miri.
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0: Ja, dann sagen wir jetzt auch alle mal guten Morgen und einen tollen startenden Freitag. Es wird ja wieder sehr, sehr schönes Wetter. Und deswegen heißt es bei uns wetterbedingt, der Preis ist Eis. Also jetzt wieder Eis für alle. Wir geben einen aus. Sie müssten allerdings hier anrufen, kostenlos, und eine ganz kleine Frage beantworten. Ja, dann gibt es den Gutschein. Also wenn Sie mitmachen mögen, dann jetzt durchklingeln. 08000 78 8000 kostenlos. Und dann, wie gesagt, Eis für alle.
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0: Es ist kurz vor sieben am Freitagmorgen. Und ich frage mal so, also ich frage bei der Sandy am besten nach. Ist dir auch so heiß, so ein bisschen?
1: Mehr als heiß.
0: Ja, jetzt geht's nämlich los.
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0: Erstmal einen wunderschönen guten Morgen für dich. Danke für den Anruf. Und wir spielen jetzt um Eis für alle.
1: Ja.
0: Wer wären denn bei dir alle? Gibt es da irgendwie eine Bürogemeinschaft?
1: Also ich auf alle Fälle, mein Mann und meine zwei Kinder.
0: Okay, alles klar. Seid ihr jetzt alle gerade zusammen oder bist du unterwegs?
1: Ich bin unterwegs, ich hole gerade für die Familie Brötchen, die schlafen alle noch zu Hause und ich warte hier beim Bäckerladen davor und habe schnell angerufen.
0: Okay, dann machen wir ganz schnell. Also das heißt, ihr habt alle noch Ferien?
1: Richtig, genau.
0: Und, okay. Pass auf, kleine Frage und wenn du die richtig beantwortest, dann gibt's das Eis für die ganze Familie, für den Mann und die zwei Kinder. Also, ganz einfach heute, warum heißt die Eisdiele so, wie sie heißt? Also Diele, wo kommt das her, der Begriff Diele? Was hat das mit Eis zu tun? Und zwar, weil da wirklich Dielenbretter im Spiel sind, das wäre A. Oder B, sagt man deshalb Eisdiele, weil die italienische Eismafia früher damit gedealt hat, mit dem Eis. Ja, deswegen Dealer, Diele. Was sagst du?
1: Ich würde
0: A, die Dielenbretter.
1: Die Mafia mit dem Eis gedealt hat?
0: Ist komisch, oder? Mafia, Eis, gedealt. Ja. Nehmen wir die Dielenbretter?
1: Ja, würde ich nehmen.
0: Sicher? Naja, wenn nicht, bleiben dir ja immer noch die Brötchen.
1: Richtig.
0: Okay, also nehmen wir A, die Dielenbretter. Und Sandy, im 19. Jahrhundert verkauften viele Italiener ihr Eis aus so Eiswagen oder aus den Fenstern ihrer Wohnung. Und damit die Kunden besser an die Verkaufsöffnung rankamen, legten ihnen die Eisverkäufer Dielenbretter unter die Füße. Und seitdem sagt man Eisdiele. Ja! Und damit gibt's Eis für euch alle. Ich wünsche euch allen jetzt schon mal ein schönes Wochenende.
1: Ebenso, vielen Dank.
0: Und danke fürs Mitspielen.
2: Der
0: Tschüss.
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0: Mensch, mein Kleiner. Ich darf ja offiziell Kleiner zu dir sagen, oder? Du bist ja der Micha Klein.
1: Ja, wobei, ja? Ich glaube, wenn wir nebeneinander stehen, bin ich jetzt nicht kleiner. Da,
0: nein, du bist nicht kleiner. Nein, aber du darfst auch zu mir kleiner. Nee, was müsstest du dann sagen? Wenn ich kleiner sage, musst du harter sagen.
1: Ey, harter.
0: Ey, harter,
1: wa? Deswegen sagst du kleiner. Du würdest gerne, dass ich zu dir ey, harter sage.
0: Ey, harter, ja. So, einen wunderschönen guten Morgen. Michael Klein, unser Chefmeteorologe vom Dienst an diesem 7. August. Und ich sehe gerade Niedrigwasser auch am Rhein oder im Rhein, wie sagt man? Ja. Ich habe heute irgendwie Wortfindungsstörung. Was ist denn los?
1: Ja, das ist jetzt Berufsrisiko, ne?
0: Also ich so in Köln, ja. Und da ist ja auch das Sendezentrum der Kollegen von RTL. Mhm. Und weil das Wasser so niedrig ist, hat man da eine Bombe gefunden gestern. Hast du es mitbekommen?
1: Nee, noch nicht.
0: Und da musste das Sendezentrum von RTL in Köln evakuiert werden, wegen eines Blindgängers.
1: Guck an, ja.
0: Ja, haben sie einen Blindgänger gefunden. Ich habe mir so gedacht, hier bei uns im Sender, also da passiert das ja im Grunde genommen jeden Tag. Zumindest morgens. Also, dass hier Blindgänger am Start sind.
1: Ja, meistens
0: so.
1: Ohne Zünder.
0: Ohne Zünder, dazu oder viel zu spät. Meistens Spätzünder,
1: ja.
0: Ne? Und so, ja.
1: Ja, aber das ist der Unterschied. RTL sagt man es immer nur nach, jetzt sind die auch mal in sehr seichten Gewässern, ne?
0: Ja, wisst ihr. Ja. Dann guck mal, kommt ein bisschen Regen?
1: Nee.
0: Weil wir gerade beim Thema Pegelstände waren und so.
1: Das ist eigentlich, da siehst du mal, wie wir auch so bei der Wettervorhersage so gepult sind, wo wir drüber sprechen. Eigentlich müssten wir jeden Morgen sagen, immer noch kein Regen. Und immer noch viel zu trocken. Und ach, schlimm. Und eigentlich die Dürre katastrophal. Ja, aber nützt uns ja nichts. Man kann ja nicht den ganzen Tag über immer nur den Kopf in Sand stecken kann man auch nicht. Ist ja auch viel zu trocken. Passt ja gar kein Kopf mehr rein. Nee, also tatsächlich ist es kein richtiger Regen in Sicht, wenn überhaupt mal irgendwo ein Schauer oder ein Gewitter, aber auch das jetzt für die nächsten Tage nicht, sondern vielleicht frühestens, wahrscheinlich am Montag aber jedes Mal. Bis dahin ist das sehr, sehr trockene Luft, die uns erreicht. Da kann sich kaum irgendwo eine Wolke bilden. Heißt aber auch gleichzeitig, unter dem althergebrachten...
0: Warum soll es dir besser gehen als mir?
1: Ich bin da sehr solidarisch, sehr empathisch. Ja. Bleibt einfach sehr trocken und kaum eine Wolke irgendwo dabei. Unter dem althergebrachten Begriff schönes Wetter, hat man früher gesagt.
0: Ja,
1: 25, 26 Grad heute.
0: Also ideale Bedingungen. Wir wollen ja heute Abend grillen. Der Micha Klein kommt mal zu Besuch. Ja. Und das sehen wir uns heute Abend so und gucken mal, was wir Blindgänger dann so am Abend zustande bekommen.
1: Aber auf der gepflasterten Terrasse, da ist also keine Waldbrandgefahr, ne, wenn wir grillen.
0: Nein, da kann nichts passieren. Aber eben auch wettermäßig passiert da nicht viel. Also es bleibt schön, auch am Abend.
1: Genau, bleibt schön. Hm? Man könnte jetzt fast wieder meckern, das wird aber abends schon wieder schnell ein bisschen frisch. Ne? Also es gab andere Terrassenabende, wo man ja bis Mitternacht in der Terrasse gegessen hat. Nee, es wird wieder eine frische Nacht, was ja sehr, sehr schön ist zum Schlafen. Die kommende Nacht vielleicht sogar nochmal 1-2 Grad kühler als jetzt diese vergangene Nacht. Und dann der Samstag auch wieder ein sehr sonnig, freundlicher Tag mit Höchstwerten so um 26 bis 28 Grad. Wenn wir beim Stichwort Grillen sind, Leute aufpassen, Waldbrandgefahr natürlich immens hoch, also nirgendwo eine Flamme, nicht mit der Zigarette irgendwo in den Wald gehen oder ähnliches, nicht mit dem Auto
0: auf
1: der Grasnarbe parken und so weiter und so fort.
0: Keine heißen Küsse im Wald, auch nicht auf der Lichtung, weil es eben viel zu trocken ist. Daran ändert sich, du hast es gerade schon angedeutet, auch erstmal nicht.
1: Nein, genau. Also jetzt die frischeren Tage, in Anführungszeichen, die sind am Sonntag wieder zu Ende. Da kommt wieder Hitze mit über 30, 34 Grad für Sonntag und Montag. Dann geht es wieder ein bisschen runter und Ende der Woche.
0: Was? Hallo? Micha?
1: Hallo?
0: Oha, jetzt streikt die Leitung.
1: Das ist das Niedrigwasser.
0: Wer sich da wieder reingehackt hat. Genau. Micha, wir gönnen uns jetzt noch ein Käffchen.
1: Sehr gerne.
0: Und dann hören wir uns später nochmal, ja?
1: Bis gleich.

0: Kiss, Kiss, Kiss. 7:19, 11 Minuten vor halb 8. Schönen Freitag. Ja, und wunderbares Bikerwetter draußen. Deswegen die Sommerpause in der MotoGP ist jetzt auch vorbei. Am Wochenende der große Preis von England in Silverstone. Und was davon abgesehen sonst noch wichtig ist und wichtig wird, das erfahren Sie auch gleich bei uns in den Nachrichten.
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0: Mit Oliver Heinze. Die Staatsanwaltschaft Cottbus hat gegen eine mutmaßliche Brandstifterin Anklage erhoben. Sie soll Autos in der Spreestadt angezündet haben. Ein Prozesstermin steht noch nicht fest. Kuhnewalde braucht einen Plan B nach dem Wegfall von Industriearbeitsplätzen. Bürgermeister Thomas Martolok schwebt ein Zentrum für angewandte Forschung und Technologie vor. Ein Unternehmen aus dem Zittauer Umland fiel auf gefälschte Bankdaten eines vermeintlichen Geschäftspartners herein und überwies 4.500 Euro an Betrüger. Der Geschädigte bemerkte die Masche erst nach der Überweisung durch einen Fernsehbeitrag. Im Zittauer Gebirge wird an diesem Wochenende kräftig Dampf gemacht. Zur Historik Mobil rollen historische Züge auf den Gleisen der Zittauer Schmalspurbahn. Und es geht wieder los. Mit dem Duell zweier Traditionsvereine startet die neue Saison in der zweiten Fußball-Bundesliga. Der VfL Bochum empfängt zum Auftakt heute Abend im Ruhrstadion Hertha BSC.
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13: Einen wunderschönen Freitag, einen schönen Start ins Wochenende. Herrlich blauer Himmel momentan bei uns in der Lausitz. 25 Grad. Die sehr angenehmen Höchstwerte heute. Viel Sonnenschein gibt's dazu. Morgen bleibt's auch den ganzen Tag sonnig und da gehen die Temperaturen sogar noch ein Stück nach oben auf bis zu 28 Grad. Am Sonntag kann's am Morgen ein paar Wolken mehr geben. Später setzt sich die Sonne dann mehr und mehr durch und die Temperaturen, die toppen wir sogar nochmal auf bis zu 33 Grad geht's am Sonntag rauf und auf den Straßen. Da ist uns ein Wildunfall gemeldet worden zwischen Brettnich und Ohorn auf der S94 und Stau auf der A15 Richtung Cottbus zwischen Forst und Rogosen.
0: Alles klar, Dankeschön, Miri.
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16: Hoppala, da fällt schon das Studio zusammen.
17: Ja, so, 6 Minuten vor 7:30. Eigentlich wird ja bei uns 7:30 immer schlau gemacht. In dieser Woche allerdings nicht, weil unser Lehrerkind Christine ist ja auf großer Ferienfahrt. Gemeinsam mit knapp 300 Kindern der Kindereiche Sachsen in Oberwiesenthal machen dort Urlaub. Und das geht eben nur dank ihrer Spenden. Also großes, großes Dankeschön. Und Christine meldet sich gleich mit einer kleinen Abkühlung, weil auf dem Plan stand auch der Besuch der Black Lake Lodge. Das heißt, da geht's um Schlittenhunde. Das passt auch wunderbar zum Wetter. Mehr dazu gleich. Jetzt erstmal einen schönen Freitagmorgen.
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0: So, müssen wir mal ganz kurz unterbrechen, weil es gibt was Wichtiges von den Straßen. Miri.
1: Genau, der Ricardo hat mich gerade angerufen und gemeldet auf der A14 in Richtung Nossen zwischen Grimma und Mutschen. Da liegen so Baustellenlampen auf der Fahrbahn. Die hat wohl ein LKW vorher abgeräumt. Also da bitte unbedingt vorsichtig fahren. A14 Leipzig Richtung Nossen zwischen Grimma und Mutschen. Baustellenlampen mitten auf der Fahrbahn. Fahren Sie schön vorsichtig und danke dir, Ricardo, fürs Bescheid geben.
0: Ja, danke dir, Miri.
1: Danke.

0: halb acht, einen schönen Ferienfreitagmorgen. Apropos Ferien.
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0: Ja, an die 300 Kinderheimkinder der Kinderarche Sachsen. Zurzeit unterwegs auf großer Ferienfahrt in Oberwiesenthal. Und wir können gar nicht oft genug Dankeschön sagen. Danke, danke, danke, danke, danke an Sie. Ja, danke für Ihre Spenden. Nochmal kurz vor Weihnachten sammeln wir ja Geld für die Kinder, um dann eben solche Sachen möglich zu machen. Und das ist echt was Besonderes für die Kiddies, ja, in Oberwiesenthal. Christine ist natürlich mit dabei und auf dem Plan stand auch das Schlittenhunde-Camp, natürlich.
2: Ja, eins der absoluten Highlights bei unserer Herzenssache-Ferienfahrt ist natürlich der Besuch der Huskies. Da freuen sich die Kinder schon ganz lange drauf. Und bei mir ist jetzt der Lutz hier von der Black Lake Lodge, wo wir zu Gast sind. Hallo erstmal und schön, dass wir da sein dürfen.
3: Hallo, ich freue mich, dass die Kinder so einen Spaß bei uns haben.
2: Lieber Lutz, erklär mal ganz kurz, was macht ihr hier?
3: Also wir haben eine ganze Menge Huskies. Wir arbeiten mit den Huskies. Halt im Winter, in der kalten Zeit, machen wir Schlittenhundefahrten für Passagiere. Wir machen Workshops, wo man selber mal so ein Team fahren kann. Und jetzt in der warmen Jahreszeit sind wir halt mit den Hunden mit Wanderung unterwegs und mit Therapiestunden.
2: Das Besondere bei euch ist ja, die meisten Hunde kommen aus Tierheimen oder sind zumindest irgendwie Secondhand, sag ich mal, zu euch gekommen.
3: Richtig, das ist unsere Grundphilosophie dahinter vom ersten Hund an, dass wir Hunden, die eine zweite Chance im Leben brauchen, die falsch gehalten wurden, gegebenenfalls Straßenhunde irgendwo aus Europa sind, dass wir die bei uns aufnehmen, dass die bei uns ein Leben führen können, wie es ein Schlittenhund eigentlich haben sollte, nämlich als Arbeitshund mit einer wirklichen Aufgabe.
2: Jetzt habt ihr im Moment ja wirklich ein großes Rudel, ich glaube fast 40 Hunde, die bei euch leben. Nun hat man ja vielleicht erstmal so ein bisschen im Kopf, ah, Tierheimhunde, man weiß nicht so richtig und dann kommen wir hier mit den kleinen Kindern. Aber das ist ja wirklich irre, wie sich die Tiere auf die Kinder einlassen.
3: Ja, die Huskies sind also sehr gut dafür geeignet, grundsätzlich mit fremden Gästen und sehr besonders mit Kindern zu arbeiten. Die Huskies haben eine unheimlich hohe Reizschwelle. Selbst wenn die mal am Fell gezogen werden oder auch mal am Fuß falsch angefasst werden, dann eskalieren die nicht gleich. Und das gibt uns die Möglichkeit, halt mit Kindern, auch mit kleinsten Kindern, zum Teil auch mit Menschen mit Einschränkungen zu arbeiten. Und das ist liegt in der Rasse begründet.
2: Wie kommt man denn eigentlich auf die Idee, hier mitten im Erzgebirge plötzlich mit Schlittenhunden zu arbeiten?
3: Ja, das ist wie so vieles im Leben ein Zufall. Auch wir haben vor vielen Jahren uns mal einen ersten Hund, einen Husky, zugelegt, haben uns dann entschlossen, wir machen das so, wie es sein sollte. Dann lernt man ganz schnell, ein Husky alleine ist falsch, also kommen dann ein zweiter und ein dritter dazu. Wir haben dann viele Jahre Wettkampfsport mit den Hunden gemacht, sind irgendwo in Europa Wettkämpfe gefahren, kürzeren, längeren, bis 300 Kilometer Länge. Und irgendwann hängt man den Sport an den Nagel und dann hat es uns einen Riesenspaß gemacht, Menschen, die Interesse haben, das selbst mal zu erleben, die Hunde mal kennenzulernen, hier bei uns quasi zu integrieren in das Rudel für einen Tag und denen die Möglichkeit zu geben, das hier mal auszuprobieren. Und so ist die Idee entstanden und über viele Jahre halt auf die Größe gewachsen, wie es jetzt ist.
2: Wenn es jetzt vielleicht der ein oder andere am Radio hört und sagt, oh, da habe ich Lust, da möchte ich auch gerne mal hin. Wie findet man euch?
3: Also am besten ist es über Internet Kontakt mit uns aufzunehmen. Wir haben unsere Homepage, die Black Lake Lodge. Da gibt es eine Mailadresse, blacklakelodge@web.de. Wer vorab schon mal schauen möchte, was wir machen, der kann auch auf Instagram mal schauen, wo wir Einblick in unsere Tätigkeit geben. Und dann legen wir halt sehr großen Wert auf direkten Kontakt mit den Kunden, sodass man wirklich uns kontaktieren muss und alles Weitere wird dann direkt zwischen uns abgesprochen.
2: Lieber Lutz, dann vielen, vielen Dank, dass wir mit unserer Herzenssache mit den Kindern da sein dürfen. Das ist für die Kinder ein echtes Highlight.
3: Uns hat es einen Riesenspaß gemacht und wir haben wirklich echt auch selbst Freude daran, wenn wir sehen, wie die Kinder in der Sache aufgehen und vielleicht das eine oder andere Schwierige, was sie im Leben zu bewältigen haben, hier komplett vergessen können und mal einen richtig schönen, entspannten Tag haben.
0: Ja. Ich sehe es gerade. Das sind so tolle Hunde. Ja, ich sehe die Bilder gerade bei uns im Netz. Können sich auch gerne mal anschauen. Ja, ein paar Impressionen, ein paar Eindrücke von der großen Ferienfahrt der Kinderheimkinder der Kinderarche Sachsen. Dankeschön, Christine, und bis später.
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0: 8:30 jetzt.
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3: Einen wunderschönen guten Morgen. Ich hoffe, Sie haben schon ein paar Leutchen zum Grillen eingeladen, denn das Wetter ist traumhaft schön. Das gesamte Wochenende 25 Grad, heute die Höchstwerte bei uns in der Lausitz. Viel Sonnenschein gibt's dazu und auf den Straßen ein defekter Schwerlasttransport zwischen Brettnich und Ohorn auf der S94. Bitte vorsichtig fahren dort. Gute Fahrt.
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0: Niemand kann ihn aufhalten. Er ist einfach unstoppable. Unser Chefmeteorologe Michael Klein.
1: Hallo, morgen.
0: Unser Biber-Better-Wetterman. Und ja, heute Freitag, der 7. August.
1: Oh, lang nicht gehört.
0: Lang nicht gehört, ja.
1: Ja.
0: Das ist unser Quizbett, also unsere Quizmusik. Bett, ja. Sagen wir beim Radio. Ja, Bett, weil man sich so reinlegt in diese Musik.
1: Ja, das ist bei Radioleuten diese große Sehnsucht, weil die immer so früh aufstehen müssen. Deswegen reden die so gerne über Betten.
0: Das sagt man. Musikbett.
1: Ja.
0: Also, immer wenn Sie das hören bei uns, dann wissen Sie, es ist Zeit für das kleine Quiz mit Micha Klein. Und weil wir das, ich glaube, wir haben es diese Woche noch gar nicht gemacht, Micha.
1: Nee, überhaupt nicht. Ich habe es nur vermisst.
0: Mache ich es jetzt mal besonders schwer für dich?
1: Gott.
0: Es entscheidet nämlich darüber, wer gleich das Käffchen ausgibt am Ende des Wetterberichts. Und das wird nicht leicht heute. Ich glaube, den Kaffee, den kannst du schon mal klar machen. Ja, also,
1: du möchtest mich mit so einem richtig miesen Gefühl
0: jetzt, aber so richtig mieses Gefühl. Ja. Pass auf, die Gesellschaft für Konsumforschung, ja, GfK heißt das abgekürzt, die haben es gestern verkündet, offiziell bekannt gegeben, nämlich den Sommerhit des Jahres 2026.
1: Oh.
0: So, und ich möchte von dir gern wissen, du hast zwei Auswahlmöglichkeiten. Ich möchte von dir wissen, welcher ist der Sommerhit des Jahres? Ist das?
1: Ich habe es nicht gehört, nicht gelesen, nicht gesehen. Mist.
0: Es wird nicht leicht, Micha. Also ist es A, Shakira und Burner Boy, Die Die, ja, dieser WM-Song.
1: Ja, ja.
0: Oder ist es B, Winter Wonderland von den Eurythmics?
1: Das kommt ja darauf an, wie man das ermittelt.
0: Ja, durch Streams und so.
1: Ah ja.
0: Ja.
1: So, und wenn die Menschen alle so ticken werden wie ich,
0: ja,
1: dann wäre es jetzt Winter Wonderland.
0: Einer der beiden Songs ist auch schon seit Wochen auf Platz 1 der deutschen Singlecharts.
1: Ja.
0: Also
1: und gerade in Anbetracht dieser Hitzewellen, die wir andauernd haben, braucht man ja auch viel Abkühlung.
0: Ja.
1: Und deswegen sehnen sich die Menschen, ich bin ein großer Menschenfischer und Menschenversteher,
0: okay.
1: Deswegen sehnen sich die Menschen nach der Abkühlung und an das denken an das Winterliche.
0: Also du sagst Winter Wonderland ist der Sommerhit.
1: Natürlich nicht.
0: Nein, was sagst du dann? Du sagst Shakira?
1: Dann würde ich Shakira jetzt
0: Shakira!
1: Sagen, ja.
0: Ja! Endlich hat er mal eine richtige Antwort.
1: Ich habe diese Woche einen Lauf. Ne?
0: Wenn schon der Wetterbericht immer nicht stimmt. Du hast einen guten...
1: Ich habe diese Woche jedes Quiz richtig beantwortet.
0: Weil wir keins gemacht haben.
1: Genau. Eins.
0: Sehr schön. Ja, eben dieses. Ja, Micha, pass auf, dann würde ich sagen, wir spielen den jetzt mal, den Sommerhit des Jahres. 2026. Ganz kurz noch das Wetter. Es bleibt schön. Eigentlich richtig schön.
1: Ja, sommerlich und jetzt von der angenehmen Seite, nämlich heute mal so 25, 26 Grad, nicht zu warm. Trockene Luft, das heißt wenige Wolken, keine Schauer und Gewitter im Anzug. Morgen nach einer sehr frischen, angenehmen Nacht vielleicht 1-2 Grad mehr als heute. Sonntag gibt es schon wieder über 30.
0: Okay, wer gibt das Käffchen jetzt aus? Ach, ich geb's aus. Ja, du hast ja gewonnen. Also.
1: Definitiv, dass du dir das merken kannst, ist gut.
0: Geht los. Micha, wir hören uns gleich nochmal, ja?
1: Machen wir, bis gleich.

0: aus gegebenem Anlass hier mal eingeschoben. Shakira und Burna Boy, seit gestern ganz offiziell der Sommerhit des Jahres 2026. Und was heute sonst noch wichtig ist und wichtig wird, das erfahren Sie auch gleich bei uns in den Nachrichten. Moin.
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10: Mit Oliver Heinze, guten Morgen. Der Drohnenfund am Flughafen Leipzig-Halle bekommt eine neue Dimension. Der Generalbundesanwalt hat die Ermittlungen übernommen. Das passiert nur bei Fällen von besonderer Bedeutung für die innere oder äußere Sicherheit Deutschlands. Die Bundesanwaltschaft geht von einem versuchten Sprengstoffanschlag und einem gefährlichen Eingriff in den Luftverkehr aus. Die Ermittlungen führt jetzt das Bundeskriminalamt. Das Bautzener Allendeviertel wird aufgewertet. Die Stadt erhält dafür bis 2040 rund 10 Millionen Euro. In diesem Jahr sind es über 3 Millionen Euro. Sachsens Infrastrukturministerin Regina Kraushaar übergab gestern einen Förderscheck.
11: Wir haben hier im Allendeviertel einfach 50 Jahre gute Wohnumgebung gehabt. Aber jetzt ist das auch ein bisschen in die Jahre gekommen. Es geht um Klimaresilienz, es geht um Barrierefreiheit, es geht um natürlich auch Erneuerung von Gebäuden und die Menschen, die hier wohnen, damit auch eine bessere Wohnqualität haben.
10: Zu den Vorhaben gehören zum Beispiel der Ausbau des Allendetreffs zum Gesundheits- und Quartierszentrum und die energetische Sanierung der Allende-Oberschule. Kuhnewalde hat innerhalb von 2 Jahren über 400 Industriearbeitsplätze eingebüßt. Ein Automobilzulieferer ging in die Insolvenz. Ein weiteres Unternehmen ist gerade im Insolvenzverfahren. Mitarbeiter hatten schon die Kündigung erhalten. Es gebe zwar Investorengespräche, so Bürgermeister Thomas Martolok, aber die Gemeinde sei gut beraten, einen Plan B zu erarbeiten. Ihm schwebt ein Zentrum für angewandte Forschung und Technologie vor. Die Staatsanwaltschaft Cottbus hat gegen eine mutmaßliche Brandstifterin Anklage erhoben. Sie soll Autos in der Spreestadt angezündet haben. Ein Sprecher des Landgerichts Cottbus bestätigte uns den Eingang der Anklageschrift. Die 22-Jährige war im Februar festgenommen worden, und zwar in der Nähe eines brennenden Pkw. Ein Prozesstermin steht noch nicht fest. US-Präsident Trump startet einen neuen Anlauf, das Geburtsrecht für bestimmte Gruppen in den USA einzuschränken. Ein Dekret soll verhindern, dass Babys von Müttern, die nur für die Geburt einreisen, automatisch US-Staatsbürger werden, trotz eines klaren Urteils des Supreme Court zugunsten dieser Praxis. Kritiker sprechen von einem Angriff auf den 14. Verfassungszusatz. Trumps Vorstoß dürfte wieder vor Gericht landen.
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12: Einen schönen guten Morgen. Was für ein wunderschönes Wochenende das wird. Die Temperaturen heute bei uns in der Lausitz sehr angenehm. 25 Grad die Höchstwerte. Heute Morgen merkt man es. Es ist deutlich frischer als in den letzten Tagen. Viel Sonnenschein gibt's dazu heute. Morgen der Tag, der wird dann wieder mollig warm. 27 Grad die Höchstwerte. Viel Sonne gibt's dazu. Und am Sonntag, da mischen vielleicht zum Tagesstart ein paar Wolken mit. Später viel Sonnenschein und Höchstwerte um die 32 Grad. Und auf den Straßen, da haben wir momentan den defekten Schwerlasttransporter zwischen Brettnich und Ohorn auf der S94. Und falls Sie noch was anderes gesehen haben, sagen Sie gerne Bescheid. 03x800 und die 4.
0: Ja, danke schön, Miri.
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0: Sie? Schönen guten Morgen, schönen Freitag, kurz vor 8 jetzt.
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0: Ja, es ist kurz nach 8. Einen schönen Sommerferien-Freitagmorgen allerseits.
1: Boah, da ist was los.
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0: Micha, bist du da? Bist du da? Hallo?
1: Ich glaube ja, hallo.
0: Oh Gott sei Dank. Weil der Micha hat mir gerade gesagt, er hat sich verschluckt.
1: Ja, und wenn man sich verschluckt, ist man ja eigentlich nicht mehr da, weil man hat es ja verschluckt, also sich selbst.
0: Ist man ja weg, logischerweise. Ja. Also, ja, dann kannst du dich ja nicht verschluckt haben. Aber jetzt ist alles. Möchtest du noch ein Schluck Wasser vorher, oder?
1: Ist es jetzt wieder alles gut?
0: Jetzt alles wieder. Oh Gott sei Dank.
1: Ich glaube, ich werde leben.
0: Mensch, da bin ich froh. Er wird leben. 8:11. Einen Viva wunderschönen guten Morgen Ihnen und euch am Radio. Guten Morgen unserem Chefmeteorologen Michael Klein. Und ich schlussfolgere gerade, Deutschland muss im Liebesrausch sein.
1: Wieso?
0: Ja, sagt man doch, irgendwie Pech im Spiel, Glück in der Liebe. Und ich glaube, wir sind alle verliebt momentan, denn seit unglaublichen 37 Ziehungen, in Worten 37 Lottoziehungen, hat niemand den 50 Millionen Euro Jackpot geknackt.
1: Ja.
0: Das ist irre.
1: Muss das dann nicht irgendwann unter uns allen mal ausgeschüttet werden oder so?
0: Ich weiß nicht genau, wie das funktioniert. Also 37 Mal, ohne dass der Jackpot geknackt wurde, getoppt wird es nur noch von uns beiden. Ja, also wir haben jetzt schon mindestens 50 Mal versucht, irgendwas Sinnvolles zu erzählen.
1: Ja.
0: Aber jedes Mal knapp vorbei. Also
1: ja, das einzige Gewinnspiel, bei dem man direkt zwei Nieten ziehen kann.
0: Ja, definitiv.
1: 2 aus 2.
0: Ja, na mal gucken. Also vielleicht spielst du am Samstag, Micha, und dann bekomme ich doch bestimmt auch was ab. Ganz klar.
1: Aber mit Sicherheit, indem, dass ich nie was gewinne, bekommst du was
0: ab.
1: Ja,
0: gut, okay, prima. Ja. Micha, was kommen wir für ein Wetter ab?
1: Das ist, glaube ich, in der Ziehung nicht so schlecht, was wir da abbekommen.
0: Also irgendwas zwischen 6 und 49 Grad.
1: Und eine Superzahl brauchen wir dann gar nicht mehr. Gottes Willen, bitte nicht Richtung so weit ganz nach oben. Wir bewegen uns eher in dem Bereich, der jetzt sommerlich angenehmer ist heute, nämlich 25, 26 Grad. Also so Sommerniveau, aber eben nicht ganz, ganz hitzemäßig warm. Und das mit viel, viel Sonnenschein, ganz, ganz wenige Wolken, einfach weil die Luft sehr trocken jetzt bei uns ist. Das macht es natürlich auch sehr angenehm. Aber heißt natürlich auch, abends wird es schneller wieder ein bisschen frischer, weil in der kommenden Nacht gehen die Temperaturen dann runter auf Werte teilweise unter 12, 11 Grad. Also richtig frisch, richtig angenehm zum Schlafen.
0: Okay, wir grillen ja heute Abend zusammen. Also das heißt, du bringst ja ein Jäckchen mit.
1: Ich bin da ja sowieso eine empfindlichere Pflanze, ja. Deswegen, ich nehme mir auf jeden Fall das Jäckchen mit, aber manchmal bin ich auch so gepolt, dass ich bei 35 Grad schon die Jacke sicherheitshalber, weiß ja nie. Ne?
0: Also wir können das ja abkürzen. Jacke ja, Schirm nein, weil es bleibt trocken, auch morgen noch.
1: Genau, also morgen wird es wieder 1-2 Grad wärmer als heute, aber Gesamteindruck ist morgen exakt der gleiche wie heute. Und dann die Nacht zum Sonntag ist auch noch angenehm schön und am Sonntag selbst kommt aber wieder wärmere Luft zu uns. Das können dann so bis 33, 34 Grad werden. Nachmittags merkt man so langsam auch wieder das Drückende, da ist ein bisschen Feuchtigkeit drin, es bilden sich Wolken. Wahrscheinlich gibt es aber Schauer und Gewitter dann erst am Montag.
0: Was für ein Sommer. Verrückt.
1: Ja.
0: Wir machen jetzt noch eins.
1: Käffchen.
0: Los.

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24: Mit Oliver Heinze. Guten Morgen. Das Bautzener Allendeviertel wird aufgewertet. Die Stadt erhält dafür bis 2040 rund 10 Millionen Euro. Kuhnewalde braucht einen Plan B nach dem Wegfall von Industriearbeitsplätzen. Bürgermeister Thomas Martulok schwebt ein Zentrum für angewandte Forschung und Technologie vor. Die Staatsanwaltschaft Cottbus hat gegen eine mutmaßliche Brandstifterin Anklage erhoben. Sie soll Autos in der Spreestadt angezündet haben. Die 22-Jährige war im Februar festgenommen worden in der Nähe eines brennenden Pkw. Mit einer Parade wird am Abend im Bahnhof Berzdorf 30 Jahre Sächsisch-Oberlausitzer Eisenbahngesellschaft gefeiert. Am Wochenende werden über 20.000 Besucher zur Historik Mobil im Zittauer Gebirge erwartet. Im US-Bundesstaat New Mexico ist der Facebook-Mutterkonzern Meta zu 567 Millionen Dollar Strafe verdonnert worden. Ein Gericht sieht die psychische Gesundheit von Kindern durch solche Plattformen gefährdet.
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1: Einen schönen guten Morgen. Was für ein wunderschönes Wochenende das wird. Die Temperaturen heute bei uns in der Lausitz sehr angenehm. 25 Grad die Höchstwerte. Heute Morgen merkt man es. Es ist deutlich frischer als in den letzten Tagen. Viel Sonnenschein gibt es dazu heute. Morgen der Tag, der wird dann wieder mollig warm. 27 Grad die Höchstwerte. Viel Sonne gibt es dazu. Und am Sonntag, da mischen vielleicht zum Tagesstart ein paar Wolken mit. Später viel Sonnenschein und Höchstwerte um die 32 Grad. Und auf den Straßen, da haben wir momentan den defekten Schwerlasttransporter zwischen Brettnich und Ohorn auf der S94. Und falls Sie noch was anderes gesehen haben, sagen Sie gerne Bescheid. 03x800 und die 4.
3: Ja, danke schön, Miri.
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3: So. Und wir alle zusammen wünschen euch und Ihnen einen tollen Start in den Freitag. Jetzt 7 Minuten vor 8:30. Guten Morgen!
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1: Also ich möchte nicht auf den Zeiger gehen, aber haben wir eigentlich schon Danke gesagt? Nee, ne? Dann sage ich es nochmal. Ja, danke, danke, danke. Tausendmal danke für Ihre Unterstützung. Nämlich mit Ihren Spenden machen Sie es möglich, dass die Kinderheimkinder der Kinderarche Sachsen auch mal in die Ferien können, Urlaub machen können. Derzeit die große Ferienfahrt in Oberwiesenthal. Seit Samstag sind Sie dort. Und mittendrin unsere Kinderbeauftragte, unser Kindermädchen Christine. Hallo.
2: Ja, Glück auf hier aus Oberwiesenthal. Wir sind ja unterwegs mit unserer Herzenssache Ferienfahrt mit fast 300 Kindern und Jugendlichen der Kinderarche Sachsen. Und jetzt melde ich mich mal aus Geier, aus Tonis Haus der Steine. Und bei mir ist jetzt nicht der Toni, sondern die Madeleine. Hallo Madeleine.
3: Hallo, hier ist die Madeleine von Tonis Haus der Steine.
2: Liebe Madeleine, gibt's bei euch eigentlich einen Toni?
3: Ja, den gibt's. Das war unser ehemaliger Chef, der Uwe Donfeld. Und von dem hat mein Mann diesen Jahres das Geschäft übernommen.
2: Okay, Tonis Haus der Steine. Was kann man bei euch alles machen?
3: Bei uns könnte man machen eine Edelsteinwäsche. Das heißt, wir suchen wie in Alaska nur kein Gold, sondern Edelsteine. Man hätte die Möglichkeit, einen Stein zu schleifen, eventuell ein Schmuckstück zu kreieren, zu fehlen oder etwas Tolles zu bekleben. Bitte beachten, wir benötigen für jede Mitmachaktion mindestens 45 Minuten Geduld, Ausdauer und die Kraft.
2: Das heißt, wenn man bei euch was machen möchte, kann man einfach vorbeischluppen oder muss man sich vorher irgendwie anmelden?
3: Wir bitten wirklich größere Personenanzahlen, sich anzumelden vorher, da es relativ gut ausgebucht ist bei uns. Einzelne Familien können zu jeder Zeit vorbeikommen.
2: Wir sind ja jetzt hier, also nicht mit 300 Kindern, sondern mit einer Wohngruppe. Die Kinder schleifen jetzt gerade Steine, mal so die Kurzfassung. Was wird da genau gemacht?
3: Die Kinder schleifen bei uns einen Stein. Hierzu wird jetzt tatsächlich eine Arbeitszeit von 45 Minuten benötigt. Es ist pure Handwerkskraft, die wir auch dazu benötigen. Denn wir schleifen in der Zeit in drei Arbeitsschritten einen Stein. Zwei Arbeitsschritte auf der Glasplatte vor uns liegend, ein grober und ein Feinschliff. Und ein dritter Arbeitsgang, wir polieren den Stein zum Finish.
2: Was sind das eigentlich für Steine? Was ist das?
3: Ja, die Steine kommen aus unserem schönen Erzgebirge. Zum Beispiel ein Amethyst ist da dabei, was so typisch sächsisch auch mit ist. Nicht nur Schlöttwitz ist dabei, sondern tatsächlich auch mein geirischer Amethyst, auch Sandhus genannt. Oder ein Wiesenbader Amethyst mit etwas Glück. Dann haben wir wunderschöne Arate aus St. Ekitien oder Hohenstein-Ernstthal und weitere Schätze zur Bearbeitung.
2: So, jetzt sind unsere Kinder hier fleißig am Wuseln. Letzter Arbeitsschritt war die Maschine, mal so summa summarum. Wie haben Sie sich angestellt?
3: Sie haben sich super angestellt, prima.
2: Liebe Madeleine, dann herzlichen Dank und ja, weiterhin viel Erfolg. Hier sächsische Sommerferien, kann ich mir vorstellen, geht richtig gut bei euch, oder?
3: Das stimmt. Wir schwitzen dahin.
2: Dann eine schöne Zeit und danke, dass wir da sein durften.
3: Vielen Dank, dass ihr da wart.
1: Mensch, wieder was gelernt. Hä? Der geirische Amethyst. Ja, vielen Dank, Christine, aus dem Haus der Steine und immer noch unterwegs. Die Kinder, Christine hat es gerade gesagt, an die 300 Kinderheimkinder der Kinderarche Sachsen. Das ist nur möglich dank ihrer Unterstützung. Vielen Dank nochmal. Und wenn Sie ein paar Impressionen, ein paar Eindrücke nicht nur hören, sondern sich auch mal anschauen möchten, dann gehen Sie einfach mal bei uns auf die Website.
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0: 6 Minuten nach 8:30 jetzt.
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3: Guten Morgen, was für ein wunderschöner Start ins Wochenende mit herrlichen Temperaturen. 25 Grad heute, sehr angenehme Höchstwerte. Sonnig bleibt's den ganzen Tag und auf den Straßen. Da haben wir momentan eigentlich ziemliche Ruhe. Da ist uns noch nichts weiter gemeldet worden. Nur eine Ölspur B115 an der Joxdorfer Kreuzung.
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0: Tamima Micha.
1: Mein Lieblings-Better-Wetterman, mein Lieblings-Chefmeteorologe. Einen schönen guten Morgen. Hallo, Herr Klein.
2: Morgen, hallo, André.
1: Ja, warum Lieblings? Wir haben ja nur dich, hä? Und deswegen jetzt
2: nochmal. Ich bin hier der Schlechteste und der Beste, merkst du schon, ne?
1: Ich sag dir, es werden alle irre. Die ganze Welt ist irre.
2: So.
1: Ich lese gerade, der israelische Sicherheitsminister, der heißt Ben Gvir. Der wohl, hast du es gesehen? Hast du schon?
2: Das ist doch dieser eine da, der.
1: Das ist dieser Irre. Und der wollte das Hochsicherheitsgefängnis mit palästinensischen Insassen mit Wassergräben umgeben, in denen Krokodile schwimmen. So, und das hat jetzt aber das israelische Gericht oder ich glaube sogar das höchste Gericht abgelehnt. Weißt du warum?
2: Nee.
1: Wegen Tierschutz.
2: Ja,
1: weil die Angst um die Krokodile haben, dass die da nicht artgerecht gehalten werden können. Sind die nicht alle verrückt?
2: Sie sind alle verrückt, definitiv, ja.
1: Sie sind alle irre.
2: Wenn du die Wahnsinnigen nur noch mit sowas stoppen kannst, also wenn du nur noch sagen kannst, hier, nee, Tierschutz. Das verstehen sie dann alle wieder, ne?
1: Ach, Mensch, Micha, mein Kleiner. Gut, dass es noch ein paar Sachen gibt, die normal sind. Obwohl, das Wetter ist auch nicht so richtig normal.
2: Nee. Ja. Und vor allem, es schlagen sich auch wieder die Köpfe alle über das Wetter ein. Die einen sagen, ach, das ist im Sommer trocken, ist es normal. Die anderen sagen, es ist die Apokalypse, wir sind live dabei. Und dazwischen gibt es dann die sagen, hey, Cocktail.
1: So, also, genau, ja. Hey, Grillabend heute, Micha.
2: Ja,
1: oh, ich freue mich auf dich. Ja, der Micha kommt nämlich.
2: Genau,
1: kommt heute mal vorbei, kommt mal runter von seinem Wetterberg und dann grillen wir mal schön. Und das bei wirklich idealen Bedingungen.
2: Das kann man wirklich so sagen.
1: Ja.
2: Also temperaturmäßig, wer jetzt grillen sagt, muss natürlich auch Vorsicht sagen, weil nämlich also draußen irgendwo auf der Wiese sollte man auf gar keinen Fall tun. Alles viel zu trocken, deswegen die Waldbrandgefahr groß. Ich weiß natürlich bei dir, erstens brennt da nichts an.
1: Nein.
2: Die Funken fliegen zwischen uns beiden auch nicht mehr.
1: Nein, wir halten uns da schön zurück. Außerdem, ich bin ja auf Gasgrill umgestiegen, das ist ja auch ein bisschen sicherer.
2: Ja. Deswegen heute Abend.
1: Muss ich mir da Sorgen machen jetzt, Micha?
2: Wegen was?
1: Zwei Dinge: Gasgrill und E-Bike. Habe ich mir zugelegt. Werde ich jetzt alt?
2: Ich überlege jetzt gerade. Dein nächster Geburtstag ist ja noch ein bisschen hin, aber ich würde dir jetzt eine beige Weste mit den Taschen schenken.
1: Ja, bitte. Okay, Entschuldigung. Ich wollte mich aber nicht schon wieder in den Wetterbericht einmischen. Erzähl mal weiter.
2: Schönes Wetter.
1: Schönes Wetter
2: heute Abend, auf jeden Fall. Und es wird natürlich abends dann schnell vielleicht ein bisschen frischer als in den vergangenen Tagen, wo die große Hitze sich natürlich auch in den Abend dann immer lang gezogen hat. Heute sind die Höchsttemperaturen bei 25, 26 Grad. Ab Abend kühlt es dann etwas schneller ab, weil auch die Nacht richtig frisch wird. Bei klarem Himmel und dieser trockenen Luft gehen die Temperaturen runter. Teilweise auf unter 11 12 Grad und morgen steht dann ein weiterer sonniger, aber sommerlich warmer und noch nicht heißer Tag bevor, auch wieder so bis vielleicht 27 Grad. Und am Sonntag kommt aber die Hitze zurück. Da sind wir bei 30 bis 34 Grad.
1: Ups, lassen wir jetzt die Britney Spears singen. Und dazu, Ups-Ei. Und dazu gibt noch eins:
2: Käffchen.
1: Das.

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18: Mit Oliver Heinze, guten Morgen. Kuhnewalde braucht einen Plan B nach dem Wegfall von Industriearbeitsplätzen. Bürgermeister Thomas Martulok schwebt ein Zentrum für angewandte Forschung und Technologie vor. Die Gemeinde hat über 10.000 Quadratmeter freie Industrie- und Gewerbeflächen.
19: Wir haben am Standort Motorenwerke in Weichsdorf-Köblitz ja die Situation, dass bereits vor 2 Jahren die Firma PCS mit 250 Beschäftigten dauerhaft geschlossen hat. Und jetzt die Firma MFT leider im Insolvenzverfahren ist. Und bei MFT haben wir durchaus noch Hoffnung. Es gibt noch Investorengespräche, aber wir sind gut beraten, diesen Plan B zu erarbeiten, weil wenn das Kind in den Brunnen gefallen ist, ist es schwieriger.
18: Das Bautzener Allendeviertel wird aufgewertet. Die Stadt erhält dafür bis 2040 rund 10 Millionen Euro. In diesem Jahr sind es über 3 Millionen Euro. Sachsens Infrastrukturministerin Regina Krauser übergab gestern einen entsprechenden Förderscheck. Zu den Vorhaben gehören zum Beispiel der Ausbau des Allende-Treffs zum Gesundheits- und Quartierszentrum und die energetische Sanierung der Allende-Oberschule. Ein Unternehmen aus dem Zittauer Umland fiel auf gefälschte Bankdaten eines vermeintlichen Geschäftspartners herein und überwies 4.500 Euro an Betrüger. Der Geschädigte bemerkte die Masche erst nach der Überweisung durch einen Fernsehbeitrag und schaltete die Polizei ein. Der Fall verdeutlicht, dass Firmen geänderte Kontodaten vor einer Zahlung immer persönlich oder telefonisch verifizieren sollten. Im Persischen Golf droht eine Umweltkatastrophe. Vor der Küste des Oman ist offenbar ein Öltanker havariert. Satellitenbilder zeigen, wie immer mehr Öl ins Meer läuft. Der 270 Meter lange Frachter soll zur russischen Schattenflotte gehören. An der ISS stand wieder Wartungsarbeit im All an. Zwei Astronauten haben die Raumstation bei einem Außeneinsatz für neue Solarpanels vorbereitet. Sie schwebten dafür fast 7 Stunden außerhalb der Station. Die zweite Fußball-Bundesliga startet heute Abend in ihre neue Saison. Den Auftakt machen ab 8:30 der VfL Bochum und Hertha BSC. Einige Regeln von der WM werden auch in der ersten und zweiten Liga eingeführt. Eigentlich fast alles, abgesehen von der Trinkpause. Zum Beispiel kann der Schiri bei Abstößen einen Countdown anzeigen. Wird der überschritten, gibt's Ecke oder Einwurfwechsel.
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4: Einen wunderschönen guten Morgen. Die Temperaturen bei uns in der Lausitz, die gehen auf 25 Grad rauf. Wird ein herrlicher Tag mit viel Sonnenschein heute. Morgen der Tag sieht genauso aus und da wird sogar noch ein Stückchen wärmer. Es geht auf bis zu 27 Grad rauf. Am Sonntag vielleicht in den frühen Morgenstunden ein paar mehr Wolken, später wieder viel Sonnenschein und da toppen wir temperaturenmäßig das Ganze nochmal. Da liegen die Höchstwerte nämlich schon wieder bei 32 Grad und auf den Straßen. Da haben wir jetzt nichts mehr. Keine Staus, keine Blitzer, aber Sie vielleicht, Sie haben irgendwas entdeckt, dann sagen Sie gerne Bescheid. 03x800 und die 4 ist die Nummer, unter der Sie mich erreichen.
5: Ja, danke schön, Miri.
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5: Dann sag ich noch was, nämlich guten Morgen, einen schönen Freitag, kurz vor 9 jetzt.
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der großartige, der wunderbare Bosse. 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Das ist nämlich in Dresden, in der Jungen Garde. Und der Yoshi hat mir jetzt gerade, also unser Redakteur, der Herz, hat mir gerade ein paar Freitickets hergelegt. Muss gestern ein tolles Konzert in Chemnitz gewesen sein. Wie gesagt, morgen in Dresden. Und wenn Sie hingehen möchten zu Bosse, dann rufen Sie jetzt einfach an. 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Dann schon mal ganz viel Spaß. 6 Minuten nach 9. Guten Morgen.

0: Charlize Theron hat heute Geburtstag. Wird 51. Wo habe ich sie denn gesehen? Micha, hilf mir.
1: Ich weiß nicht, beim Netto?
0: Nee, im Kino, nicht bei Netto.
1: Im Kino.
0: Nicht bei Netto, im Kino. Ach, hier bei die Odyssey, genau.
1: Die ist mit dabei.
0: Ja. Odyssey, hatte ich dir, glaube ich, erzählt, dass ich letztes Wochenende, als es endlich mal geregnet hat, letzten Samstag, war ich im Kino. Und ja, es war jetzt für mich nicht das ganz große, epochale Kinoereignis, aber es ist trotzdem ein Film, den ich gerne gesehen habe. Also es war okay, lang, 3 Stunden. Und Charlize Theron spielt die Kalypso, das ist eine Meeresgöttin, und auf ihrer Insel landet der Odysseus, und sie verliebt sich in ihn und sie verspricht ihm die ewige Jugend und die ewige Schönheit und die Unsterblichkeit, wenn er doch nur bei ihr bleibt. Und dann ging das so 7 Jahre und dann hat er irgendwann gedacht, ach Mensch, es ist seit 7 Jahren alles so schön, alles so toll, alles so perfekt, aber das ist doch nicht das Leben. Wenn alles immer perfekt ist und alles so schön.
1: Und wieder mal das verflixte 7. Jahr.
0: Ja, das verflixte 7. Jahr. Und dann hat sie ihn ziehen lassen. Aber hat sie toll gespielt. Charlize Theron als...
1: Das ziehen lassen konnte sie spielen,
0: Kalypso.
1: Ja.
0: Nö, so, also so diese Nymphe oder Göttin, weiß ich genau. Ja. Guck an, ja. Wie sind wir drauf gekommen? Ach so, wegen des Geburtstags. Und ja, immer schönes Wetter wird ja auf Dauer auch langweilig. Aber ja mehr als Langeweile, so gesehen, hast du heute auch nicht zu bieten.
1: Beim Wetter, wenn man das so sieht, ja, genau. Ja. Das ist ja immer so ein bisschen die zwei Komponenten, finde ich. Also das eine ist immer so das Kurzfristige. Also das ist dann heute langweilig schön. Und das Langfristige ist natürlich dann eher mit der Trockenheit ein größeres Thema. Aber wenn
0: entschuldige, dass ich nochmal unterbreche. Ja? Das war schon philosophisch, also das ging schon tief. Wenn du überlegst, die Odyssee, dass die fast 3000 Jahre alt ist. Und dass sie damals schon, also Homer, dem wird das ja zugeschrieben, dass der über sowas schon so nachgedacht hat, ja, wenn alles immer schön ist und ewig jugendlich und unsterblich und immer vom gleichen Schönen jeden Tag ganz, ganz viel, dann will man das auch nicht haben. Finde ich interessant, interessanter Gedanke.
1: Guck mal, da kannte der Christian Lindner noch nicht, also so ewige Schönheit und Haare und Gesicht und so weiter. Und da hat er das schon so gedacht.
0: Ja, interessant. Naja. So, Herr Klein, was wollte ich? Achso, das Wetter. Ja, schön. Da sind wir stehen geblieben. Auch heute wieder, ja, ähnlich wie gestern.
1: Und genau.
0: Ähnlich
1: aber
0: wie morgen.
1: Richtig, genau. Und wenn man jetzt, wie gesagt, diese langfristigen Überlegungen alle weglässt, dann ist das wirklich ein schöner Tag. 26 Grad, nicht allzu warm, aber sommerlich warm. Das heißt nicht allzu warm, nicht allzu heiß, wollte ich sagen. Das ist die Unterscheidung. Ein schöner, warmer Tag mit ganz wenigen Wolken, mit ganz viel Sonnenschein. Es ist auch eine angenehme Wärme, also nicht zu drückend, nicht zu schwül. Und das alles ohne Schauer und Gewitter geht's in den Abend hinein. Einziges Manko vielleicht, wenn man mal gerne wieder meckern möchte, und das wollen wir ja immer, dann ist es, dass es natürlich am Abend schneller, frischer wird. Positiv aber, es wird eine kühle Nacht, in der man gut lüften und schlafen kann.
0: Morgen dann wieder ein bisschen heißer.
1: Ja, also morgen vielleicht 1 Grad mehr, 2 Grad mehr. Das ist also auch noch alles in diesem Bereich, wo man sagt, sommerlich warm, angenehm. Am Sonntag sieht es schon wieder anders aus. Da geht es schon wieder über 30 Grad, wird auch abends langsam etwas drückender, mehr Feuchtigkeit in der Luft. Und 30, ich meine eher so 33, 34 Grad werden die Spitzenwerte am Sonntag sein. Und vorher

0: Ja, eben die Nacht zum Sonntag ausnutzen, nochmal zum Lüften und Kühlen, weil nämlich die Nacht zum Montag voraussichtlich wieder eine tropische Nacht wird. Mit Wolken, mit Luftfeuchtigkeit ist es unangenehmer und die Temperaturen eben als Tiefstwerte der Nacht bei 20 Grad.
1: Also, es bleibt hochsommerlich. Jetzt bleiben wir dabei. Noch einmal hoch die Tassen und dann hören wir uns morgen früh wieder.
0: Sehr gerne, machen wir das.
1: No? Auf jeden Fall. Lass mal Käffchen. Los.
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15: mit Oliver Heinze. Die Staatsanwaltschaft Cottbus hat gegen eine mutmaßliche Brandstifterin Anklage erhoben. Sie soll Autos in der Spreestadt angezündet haben. Ein Prozesstermin steht noch nicht fest. Kuhnewalde braucht einen Plan B nach dem Wegfall von Industriearbeitsplätzen. Bürgermeister Thomas Martolok schwebt ein Zentrum für angewandte Forschung und Technologie vor. Ein Unternehmen aus dem Zittauer Umland fiel auf gefälschte Bankdaten eines vermeintlichen Geschäftspartners herein und überwies 4.500 Euro an Betrüger. Der Geschädigte bemerkte die Masche erst nach der Überweisung durch einen Fernsehbeitrag. Im Zittauer Gebirge wird an diesem Wochenende kräftig Dampf gemacht. Zur Historik Mobil rollen historische Züge auf den Gleisen der Zittauer Schmalspurbahn. Und es geht wieder los. Mit dem Duell zweier Traditionsvereine startet die neue Saison in der zweiten Fußball-Bundesliga. Der VfL Bochum empfängt zum Auftakt heute Abend im Ruhrstadion Hertha BSC.
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17: Einen wunderschönen guten Morgen. Die Temperaturen bei uns in der Lausitz, die gehen auf 25 Grad rauf. Wird ein herrlicher Tag mit viel Sonnenschein heute. Morgen der Tag sieht genauso aus und da wird sogar noch ein Stückchen wärmer. Es geht auf bis zu 27 Grad rauf. Am Sonntag vielleicht in den frühen Morgenstunden ein paar mehr Wolken, später wieder viel Sonnenschein und da toppen wir temperaturenmäßig das Ganze nochmal. Da liegen die Höchstwerte nämlich schon wieder bei 32 Grad und auf den Straßen. Da haben wir jetzt nichts mehr. Keine Staus, keine Blitzer, aber Sie vielleicht, Sie haben irgendwas entdeckt, dann sagen Sie gerne Bescheid. 03x800 und die 4 ist die Nummer, unter der Sie mich erreichen.
18: Dankeschön, Miri.
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21: 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Traumhaft schön heute.
18: Oh, ein Träumchen. Also dann auf einen schönen Freitagmorgen. Es ist jetzt kurz vor 9:30.
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1: Ein Wochenende voller Nostalgie erwartet Sie von heute an bis zum Sonntag im Zittauer Gebirge. Die 20. Historik Mobil und das 103. Lückendorfer Bergrennen verbinden historische Dampfloks, Oldtimer und packenden Motorsport zu einem besonderen Erlebnis. Entlang der traditionsreichen Bergrennstrecke, bei den Jonsdorfer Oldtimer-Tagen und auf der Zittauer Schmalspurbahn gibt es für die ganze Familie viel zu entdecken. Zahlreiche Ausstellungen, Sonderfahrten und ein schönes Abendprogramm machen den Ausflug zu einem echten Erlebnis für Technikfans und Familien gleichermaßen.
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2: Jetzt kommt der Wetterbericht. Bis Micha. Bis Micha. Unser Micha Klein. Mensch, mein Kleiner. Ich darf ja offiziell Kleiner zu dir sagen, oder? Du bist ja der Micha Klein.
3: Ja, wobei, ich glaube, wenn wir nebeneinander stehen, bin ich jetzt nicht Kleiner,
2: oder? Nein, bist du nicht Kleiner. Nein, aber du darfst auch zu mir Kleiner... was müsstest du dann sagen? Wenn ich Kleiner sage, musst du Harter sagen.
3: Harter,
2: wa?
3: Deswegen sagst du Kleiner. Du würdest gerne, dass ich zu dir Harter sage.
2: Harter. Ich sehe gerade Niedrigwasser auch am Rhein oder im Rhein. Wie sagt man? Ich habe heute irgendwie Wortfindungsstörung. Was ist denn los?
3: Das ist jetzt Berufsrisiko, ne?
2: Also so in Köln, ja. Und da ist ja auch das Sendezentrum der Kollegen von RTL. Mhm. Und weil das Wasser so niedrig ist, hat man da eine Bombe gefunden gestern. Da musste das Sendezentrum von RTL in Köln evakuiert werden wegen eines Blindgängers.
3: Guck an, ja.
2: Ja, haben sie einen Blindgänger gefunden. Ich habe mir so gedacht, hier bei uns im Sender, also... Da passiert das ja im Grunde genommen jeden Tag. Zumindest morgens. Also, dass hier Blindgänger am Start sind.
3: Ja, meistens so. Ohne Zünder.
2: Ohne Zünder, dazu nütze.
3: Sehr, sehr trockene Luft, die uns erreicht. Da kann sich kaum irgendwo eine Wolke bilden. Heißt aber auch gleichzeitig, ja, unter dem althergebrachten...
2: Warum soll es dir besser gehen als mir?
3: Nö, doch, ich bin da sehr solidarisch, sehr empathisch.
2: Die Gesellschaft für Konsumforschung, ja, GfK heißt das abgekürzt, die haben es gestern verkündet, offiziell bekannt gegeben, nämlich den Sommerhit des Jahres 2026.
3: Oh.
2: So, und ich möchte von dir gern wissen, du hast zwei Auswahlmöglichkeiten, ich möchte von dir wissen, welcher ist der Sommerhit des Jahres? Ist das?
3: Ich habe es nicht gehört, nicht gelesen, nicht gesehen. Mist.
2: Es wird nicht leicht, Micha. Also ist es A, Shakira und Burner Boy, Die Die, ja, dieser WM-Song, oder ist es B, Winter Wonderland von den Eurythmics?
3: Das kommt ja darauf an, wie man das ermittelt.
2: Ja, durch Streams und so.
3: Ah ja.
2: Ja, ja.
3: So, und wenn die Menschen alle so ticken werden wie ich, dann wäre es jetzt Winter Wonderland.
2: Einer der beiden Songs ist auch schon seit Wochen auf Platz 1 der deutschen Singlecharts.
3: Und gerade in Anbetracht dieser Hitzewellen, die wir andauernd haben, braucht man ja auch viel Abkühlung.
2: Ja, ja.
3: Und deswegen sehnen sich die Menschen, ich bin ein großer Menschenfischer und Menschenversteher, deswegen sehnen sich die Menschen nach der Abkühlung und denken an das Winterliche.
2: Also du sagst Winter Wonderland ist der Sommerhit.
3: Natürlich nicht.
2: Nein, du sagst Shakira.
3: Dann würde ich Shakira jetzt sagen.
2: Shakira!
3: Ja! Ich habe diese Woche einen Lauf. Ne?
2: Wenn schon der Wetterbericht immer nicht stimmt. Du hast einen guten.
3: Ich habe diese Woche jedes Quiz richtig beantwortet.
2: Weil wir keins gemacht haben.
3: Eins.
2: Sehr schön. Ja, eben dieses. Ja, Micha, das ist.
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13: Mit Oliver Heinze, guten Tag. Die Kripo ermittelt in Großröhrsdorf zu einer schweren Brandstiftung. Gestern Abend stand eine Hecke in Flammen. Das Feuer erfasste auch die Fassade eines Hauses in der Adolfstraße. Der Brand sei gelegt worden, so die Polizei. Da das Haus bewohnt ist, wird von schwerer Brandstiftung ausgegangen. Mehr als 50 Feuerwehrleute löschten die Flammen. Es soll mehr sein als nur eine Politur für die Platte. Das Bautzener Allendeviertel wird aufgewertet. Das vor rund 50 Jahren errichtete Wohngebiet soll auch in den nächsten Jahrzehnten ein lebenswertes Quartier sein. Dafür bekommt Bautzen fast 10 Millionen Euro Fördermittel. Gestern übergab Infrastrukturministerin Regina Kraushaar einen Förderscheck an Oberbürgermeister Carsten Vogt.
14: Viele Menschen, die damals nach der Neuerrichtung dieser Häuser hier eingezogen sind, die leben noch heute hier und die haben aber andere Ansprüche jetzt und brauchen damit im Grunde genommen auch Wege, die ihren heutigen Bedürfnissen entsprechen. Dann werden wir Dächer begrünen an der Stelle und Parkplätze neu schaffen bzw. Größe einrichten, weil Trabant und Wartburg waren eben schmaler und auch weniger vorhanden. Und all das wird das Allendeviertel schrittweise in die Zukunft überführen.
13: In Sachsens Gewässern sind in diesem Jahr bereits 13 Menschen ums Leben gekommen. Das geht aus dem Zwischenbericht der DLRG hervor. Die Zahl der Badetoten hat sich damit im Vergleich zum Vorjahreszeitraum fast verdoppelt. Damals waren es 7. Die meisten tödlichen Unfälle ereigneten sich in Seen. Dort starben 6 Menschen. Außerdem waren die meisten Verunglückten männlich. Auch bundesweit sind Männer deutlich häufiger von tödlichen Badeunfällen betroffen. Nach Angaben der DLRG machen sie rund 85% der Badetoten aus. Gerade in Städten sind sie schnell verfügbar und praktisch. E-Scooter. Allerdings nicht unbedingt das sicherste Verkehrsmittel. Eine neue Studie aus England zeigt, dass es bei Unfällen mit E-Scootern häufiger Kopfverletzungen und Schädigungen innerer Organe gibt, als bei Motorrad- oder Fahrradunfällen. Als möglichen Grund sehen die Macher der Studie unter anderem, dass die Fahrer aufrecht und meist ohne Helm auf den Scootern stehen und bei Zusammenstößen leicht über den Lenker geschleudert werden. Gelingt nach 10 Jahren wieder ein Sieg zum Auftakt einer neuen Saison? Vor der Frage steht der VfL Bochum, der heute Abend um 20.30 Uhr die neue Spielzeit in der zweiten Fußball-Bundesliga eröffnet. Zu Hause empfangen die Bochumer Hertha BSC. Für die Berliner ist es das 2. Eröffnungsspiel in Folge.
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16: Einen wunderbaren Start ins Wochenende. Ich sage nur, Sohle, nennt eure Kinder Sohle. Die Sonne scheint heute den ganzen Tag aus Leibeskräften. Ein paar kleinere Wolken sind vielleicht mal unterwegs, die tun aber nichts. Die Temperaturen, die gehen so auf 24, 25 Grad rauf, also sehr angenehm. Morgen der Tag, der wird auch nochmal knallermäßig schön mit Höchstwerten um die 27 Grad. Am Sonntag vielleicht zum Tagesstart ein paar Wolken, später wunderschön sonnig und Höchstwerte liegen am Sonntag bei 32 Grad. Und auf den Straßen, da haben wir nichts momentan, keine Staus und keine Blitzer, aber Sie vielleicht, Sie haben vielleicht irgendwas entdeckt, dann sagen Sie gerne Bescheid. 03x800 und die 4 ist die Nummer.
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19: Und war das eine erholsame Nacht von den Temperaturen her? Ja, ne, ich denke auch. Heute bis zu 25 Grad, super Sommerferienwetter. Was wir mit den Ferienkids so starten können, das verraten wir noch in einem wirklich tollen Ferientipp in der kommenden Stunde. Jetzt gibt's erstmal eine super Sommer-Playlist für Ihren Freitagvormittag. Unter anderem mit dem offiziellen Sommerhit des Jahres, Dai Dai. Außerdem mit einem Urlaubsklassiker von Kate Janai. Und hier ist Country Song zum Freitagvormittag mit Shabuzi und A Bar Song.

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13: Einen wunderschönen Freitag. Herrliches Wochenendwetter. Viel Sonnenschein bei uns in der Lausitz. 25 Grad die Höchstwerte. Ab und zu ziehen ein paar harmlose Wolken durch. Und morgen der Tag, der wird auch richtig, richtig schön. Mit Höchstwerten um die 27 Grad sogar. Am Sonntag, mal abgesehen von ein paar Wolken am frühen Morgen, auch viel Sonnenschein. Und da toppen wir das Ganze temperaturenmäßig nochmal mit Höchstwerten um die 32 Grad. Und schauen wir noch auf die Straßen. Achtung, defektes Auto auf der A4 Richtung Dresden im Tunnel Königshainer Berge. Vorsicht! Und falls Sie noch was anderes entdeckt haben, sagen Sie gerne Bescheid. 03x800 und die 4 ist die Nummer.
14: Dankeschön, Miri.
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14: Mit Daniel Pavel und jetzt frischem Sound von Joe. End of Beginning.

0: Ungarnurlaub 1996, Balaton. Da war Robert Miles. Children bis heute absoluter Sommerklassiker. So, mit den Klassikern hat er es nicht so, dafür mit dem ganzen neuen Zeugs. Unser Marc Matthew mit den Charts morgen auf der Antenne hier. Charts, guten Tag. Marc, guten Tag. Was hast du denn für Charts morgen?
1: Hi Daniel, grüß dich. Ja, sehr sommerlich auch unser Top 25 Countdown. Zwei Neueinsteiger verrate ich schon mal.

0: Rico. Und die neue von Nico Santos ist mit dabei im Countdown. Why don't you stay? Platz 1, letztes Mal ja Shakira. Ob sie es wieder ganz nach oben geschafft hat, hören wir dann morgen abends. Dann spiele ich außerdem mal die Sommerhits von vor 20, 30, 40 Jahren als Charts-Flashback.
1: Sehr geil. Dann freuen wir uns auf eine sehr, sehr sommerliche Sendung mit Marc Matthew, die Charts. Morgen 10 vor 8 geht's rund. So, und jetzt gibt's für Ihren Vormittag Taylor Swift.

0: Lost Frequencies und Bastille Head Down. So, hier ist der Sender, bei dem Ihnen nie die Ideen für die Ferienkids ausgehen.
1: Boah, da ist was los.
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3: Im Kletterwald Zittauer Gebirge wartet ein echtes Ferienabenteuer zwischen den Baumwipfeln. In bis zu 11 Metern Höhe geht es über schwankende Seile, wackelige Elemente und luftige Hindernisse. Und wer noch mehr Nervenkitzel sucht, saust mit der Seilrutsche über die Landschaft und genießt den Blick von oben. Der Waldseilgarten in Großschönau ist genau richtig für alle, die Natur und ein bisschen Mut kombinieren wollen. Die Trainer sorgen für die nötige Sicherheit und in den Sommerferien ist der Kletterwald ab 10 Uhr geöffnet, geschlossen wird spätestens 18 Uhr. Am besten vorher reservieren.
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10: Mit Oliver Heinze, guten Tag. Kuhnewalde hat innerhalb von 2 Jahren über 400 Industriearbeitsplätze eingebüßt. Ein Automobilzulieferer ging in die Insolvenz, ein weiteres Unternehmen ist gerade im Insolvenzverfahren. Mitarbeiter hätten schon die Kündigung erhalten. Es gebe zwar Investorengespräche, so Bürgermeister Thomas Martulok, aber die Gemeinde sei gut beraten, einen Plan B zu haben.
11: Die Entwicklung in Richtung eines Technologie- und Gründerparks voranzubringen, wo wir auch angewandte Forschung praktizieren, nämlich das, was hier in der Region erforscht wird, dann hier auch zur Anwendung zu bringen. Und das aber auch in den Branchen, wo das Know-how unserer Belegschaft und unser Unternehmen auch liegt.
10: Ein Unternehmen aus dem Zittauer Umland fiel auf gefälschte Bankdaten eines vermeintlichen Geschäftspartners herein und überwies 4.500 Euro an Betrüger. Der Geschädigte bemerkte die Masche erst nach der Überweisung durch einen Fernsehbeitrag und schaltete die Polizei ein. Der Fall verdeutlicht, dass Firmen geänderte Kontodaten vor einer Zahlung immer persönlich oder telefonisch verifizieren sollten. Im Zittauer Gebirge wird an diesem Wochenende kräftig Dampf gemacht. Zur Historik Mobil rollen historische Züge auf den Gleisen der Zittauer Schmalspurbahn. Über 20.000 Besucher werden erwartet. In Jonsdorf werden Oldtimer-Autos und historische Feuerwehren präsentiert. Ein weiterer Höhepunkt ist das Lückendorfer Bergrennen. Über die Pisten jagen historische Motorräder und Rennautos. Deutschland beliefert weiter fleißig andere Länder mit Waren. Bereits den 5. Monat in Folge ist im Juni mehr exportiert worden. Insgesamt Waren im Wert von knapp 140 Milliarden Euro. Größter Arbeitnehmer sind dabei weiterhin die USA. Die Exporte nach China sind etwas zurückgegangen. Zu Deutschlands wichtigsten Exporten gehören Autos und Fahrzeugteile. Hochsommer nicht nur an Land, sondern auch im Wasser. Vor der Küste Mallorcas ist eine neue Rekordwassertemperatur gemessen worden. Westlich der Insel hat eine Messboje 33 Grad gemessen. So ein hoher Wert ist in Spanien noch nie im Meer gemessen worden. Hohe Wassertemperaturen begünstigen auch Unwetter und Wirbelstürme. Schon wieder ist der Lotto-Jackpot von 6 aus 49 nicht geknackt worden. Damit bleibt's dabei, es sind 50 Millionen Euro im Pott, die Maximalsumme. Seit 38 Ziehungen hat niemand die 6 richtigen Gewinnzahlen plus Superzahl getroffen.
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13: Viel Sonnenschein bei uns in der Lausitz. 25 Grad die Höchstwerte. Ab und zu ziehen ein paar harmlose Wolken durch. Und morgen der Tag, der wird auch richtig, richtig schön. Mit Höchstwerten um die 27 Grad sogar. Am Sonntag, mal abgesehen von ein paar Wolken am frühen Morgen, auch viel Sonnenschein. Und da toppen wir das Ganze temperaturenmäßig nochmal mit Höchstwerten um die 32 Grad. Und schauen wir noch auf die Straßen. Achtung, ein defektes Auto immer noch auf der A4 Richtung Dresden im Tunnel Königsainer Berge. Einen kleineren Stau haben wir auf der A4 Richtung Dresden zwischen Salzenforst und Uist. Und A15 staut sich Richtung Cottbus zwischen Grenzübergang Forst und Rogosen. Eine Viertelstunde hier Zeitverlust.
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15: Einen schönen Freitagvormittag und jetzt gibt's die passende Musik zum Arbeiten, zum Unterwegssein, zum Einkaufen, was auch immer Sie vorhaben. Wir begleiten Sie der Mucke, die Sie gerne hören. Unter anderem mit Prayer in C von Robin Schulz, mit Billy Idol, Hot in the City und jetzt zu Anfang Liam Payne und Rita Ora.
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0: Adele, Set Fire to the Rain am Freitagvormittag. Hier ist der Sender, der nicht nur die Musik spielt, die sie erfrischt, sondern auch einer, der sie kulinarisch abkühlt.
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14: Ja, das Wochenendwetter, das macht gute Laune und das heute auch. Die Temperaturen, die gehen auf 25 Grad rauf. Sehr angenehm. Viel Sonnenschein gibt's dazu. Trocken bleibt's auch. Paar Wolken können immer mal durchziehen, aber die machen nichts weiter. Morgen, der Tag wird auch wunderschön mit viel Sonnenschein und bis zu 27 Grad. Und am Sonntag toppen wir das Ganze nochmal. Zwar kann es morgens mal ein paar kleinere Wolken geben, später setzt sich aber die Sonne wieder durch und die Temperaturen gehen auf bis zu 32 Grad rauf. Auf den Straßen haben wir Stau auf der A4 in Richtung Dresden zwischen Salzenforst und Uist und geblitzt wird in Görlitz am Weinberg stadteinwärts. Dankeschön, Janine, fürs Bescheid geben. Gute Fahrt.
0: Dankeschön, Miri.
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0: Mit Daniel Pavel, gleich mit einer ganz großen Portion Eis. Vorher mit einer Portion Sommer. Hier ist Leonie und Don't Worry.

0: Die Pet Shop Boys und Go West. Schönen Freitagvormittag.
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0: So, jetzt geht's um die schönste Erfrischung, die man sich vorstellen kann, mit den Liebsten in ihre Lieblingseisdiele auf unsere Kosten. Hier ist Daniel Pavel, hallo.
2: Hallo, hier ist Sven.
0: Sven, guten Tag.
2: Ich wollte mich fürs Eis bewerben.
0: Weil du ein Leckermäulchen bist und gerne Eis isst. Mit wem?
2: Mit meiner Frau und Bekannten.
0: Naja, dann haben wir mit ein bisschen Glück den Gutschein gleich für dich. Ich habe eine ganz einfache Frage, gebe dir auch zwei Antworten vor. Mhm. Wenn du richtig liegst, heißt es nicht kleckern, sondern schleckern. Essen Deutsche ihr Eis lieber aus der Waffel oder aus dem Becher? Also A, Waffel oder B, Becher. Was sagst denn du?
2: A, aus der Waffel.
0: Es ist zwar knapp, 55% der Befragten essen klassisch aus der Waffel und vor allem Männer mehr als Frauen, aber du liegst komplett richtig. Sven, damit hast du gewonnen. Lasst es euch schmecken.
2: Na super, danke.
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0: So, und jetzt kommt die gute Nachricht vom Programmdirektor, der sagt, wir verlängern unsere Eiszeit. Heißt, Montag geht's weiter und dann für Sie. Der Preis ist Eis. Also, nicht kleckern, sondern schleckern.

0: Rock Richtung Mittag. Linkin Park und Lost. So, wissen wie es Ihnen geht, könnt jetzt schon mal was essen.
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2: Na Mahlzeit, Daniel, ist hier noch Platz?
0: Na klar, Majoschi, sag mal, was gibt's denn bei dir heute zum Mittag?
2: Ach na ja, ich habe heute gedämpftes Seezungenröllchen mit Jakobsmuschel gefüllt und Hummersoße und Pui-Linsen. Und du?
0: Schnitzel mit Pommes-Schranke.
2: Ist doch lecker.
0: Es geht so.
2: Du, sag mal, hast du schon mal was von diesem Social-Media-Trend Ten-Maxing gehört?
0: Nee.
2: Also dabei legen sich Jugendliche stundenlang ungeschützt in die Sonne und holen sich absichtlich einen extremen Sonnenbrand, um cool auszusehen.
0: Na gut, aber wenn du als Elternteil da die Teenager für diesen Blödsinn bestrafen willst, reicht ja ein freundliches Klopfen auf die Schulter. 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
15: Mit Oliver Heinze, guten Tag. Die Staatsanwaltschaft Cottbus hat gegen eine mutmaßliche Brandstifterin Anklage erhoben. Sie soll Autos in der Spreestadt angezündet haben. Ein Sprecher des Landgerichts Cottbus bestätigte uns den Eingang der Anklageschrift. Pauline Möckel.
16: Die 22-Jährige war im Februar festgenommen worden, und zwar in der Nähe eines brennenden PKW. Eine Serie von Fahrzeugbränden in Cottbus hatte Autofahrer nicht ruhig schlafen lassen. Wie viele Fälle angeklagt wurden und welcher Schaden ermittelt wurde, wollten uns weder Staatsanwaltschaft noch Landgericht sagen. Diese Fragen werden in der Verhandlung beantwortet. Ein Prozesstermin steht noch nicht fest. Zunächst muss das Gericht die Anklage zulassen.
15: Die Signale auf der Bahnstrecke Zittau-Groß-Schönau-Seif-Hennersdorf bleiben an diesem Wochenende auf Rot. Es wird gebaut. Die Länderbahn bietet Schienenersatzverkehr an. Die Sperrung gilt von heute Abend 23 Uhr bis Sonntagabend 22 Uhr. In Sachsens Gewässern sind in diesem Jahr bereits 13 Menschen ums Leben gekommen. Das geht aus dem Zwischenbericht der DLRG hervor. Die Zahl der Badetoten hat sich damit im Vergleich zum Vorjahreszeitraum fast verdoppelt. Damals waren es 7. Die meisten tödlichen Unfälle ereigneten sich in Seen. Dort starben 6 Menschen. Außerdem waren die meisten Verunglückten männlich. Auch bundesweit sind Männer deutlich häufiger von tödlichen Badeunfällen betroffen. Nach Angaben der DLRG machen sie rund 85% der Badetoten aus. Die Trockenheit der letzten Wochen macht sich langsam auch im Supermarkt bemerkbar. Gemüse ist wegen der knappen Versorgungslage in vielen Fällen teurer geworden. Das berichten Marktbeobachter. Besonders betroffen sind Gurken, Paprika, Salat und Kohl. Tomaten und Zucchini dagegen sind günstiger. Auch bei Obst überwiegen niedrigere Preise als im Vorjahr. Pommes werden laut den Experten in nächster Zeit erstmal kürzer ausfallen. Isabel Gose hat die EM-Goldmedaille im Freiwasserschwimmen gewonnen. Die 24-Jährige sicherte sich im Knockout-Sprint den ersten Einzeltitel im Freiwasser. Sie verwies in Paris Konkurrentinnen aus Ungarn und Italien auf die Plätze. Für die Athletin vom SC Magdeburg war es der erste Auftritt bei den Titelkämpfen in der französischen Hauptstadt.
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1: Ja, ich hoffe, Sie strahlen heute mit der Sonne um die Wette. Was für ein wunderschönes Wochenendwetter. Freitags, also heute, auch 25 Grad. Viel Sonnenschein. Morgen den ganzen Tag Sonnenschein und bis zu 27 Grad. Und am Sonntag, da legen wir noch einen drauf. Da geht's nämlich schon wieder auf bis zu 32 Grad rauf. Am Morgen kann es zwar mal hier und da eine Wolke geben, aber später setzt sich die Sonne wieder durch. Und auf den Straßen haben wir einen Stau auf der A4 Richtung Dresden zwischen Salzenforst und Uist. Und geblitzt wird immer noch in Görlitz am Weinberg stadteinwärts. Und falls Sie noch was gesehen haben, sagen Sie gerne Bescheid. 03 mal 800 und die 4.
17: Dankeschön, Miri.
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17: Eine schöne Mittagspause. Bei uns auf den musikalischen Speiseplan stellen wir gleich Miley Cyrus zum Beispiel als Hauptgang Miami Sound Machine und zu Anfang jetzt als Vorspeise Vincent Weiss und Hier mit dir. Guten Appetit.
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12: Eine Mischung aus Sonne und Wolken bis 26 Grad hier in der Lausitz. In der Nacht dann nur wenige Wolken, Tiefstemperaturen zwischen 12 und 8 Grad. Morgen sonnig bis 28 Grad, Sonntag deutlich wärmer bis 33 Grad. Dazu ein böiger Wind. In der Nacht zum Montag einzelne Schauer und Gewitter. A4 Görlitz Richtung Dresden, 3 Kilometer Stau zwischen Salzenforst und Burkau. A13 Richtung Berlin, Gegenstände auf der Fahrbahn zwischen Lübbenau und Duben auf der linken Spur. Geblitzt wird in Görlitz am Weinberg stadteinwärts und in der Ortslage Kupritz Richtung Pomritz am Kuhstall. Das ist ein grauer Caddy.
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15: Mit Daniel Pavel in der Mittagspause und Enjoy the Silence von Depeche Mode stehen in den Startlöchern, genauso wie Bibi Rexha und New Religion.
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0: Depeche Mode, Enjoy the Silence zum Mittag am Freitag. Und was machen wir denn eigentlich so? Es ist ja so viel los, wenn man ein bisschen sortiert.
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2: Ein Wochenende voller Nostalgie erwartet Sie von heute an bis zum Sonntag im Zittauer Gebirge. 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Historikmobil und das 103. Lückendorfer Bergrennen verbinden historische Dampfloks, Oldtimer und packenden Motorsport zu einem besonderen Erlebnis. Entlang der traditionsreichen Bergrennstrecke, bei den Jonsdorfer Oldtimer-Tagen und auf der Zittauer Schmalspurbahn gibt es für die ganze Familie viel zu entdecken. Zahlreiche Ausstellungen, Sonderfahrten und ein schönes Rahmenprogramm machen den Ausflug zu einem echten Erlebnis für Technikfans und Familien gleichermaßen.
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Achtung Autofahrer, auf der A4 Görlitz Richtung Dresden drüben zwischen Weißenberg und Bautzen-Ost, da liegen Reifenteile auf der Straße. Und auf der A4 Dresden Richtung Chemnitz zwischen Siebenlehn und Hainichen gleich ein ganzer Reifen. Also Vorsicht, A4 zwischen Weißenberg und Bautzen-Ost und zwischen Siebenlehn und Hainichen. Vorsicht.

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20: Mit Oliver Heinze, schönen guten Tag. Es soll mehr sein als nur eine Politur für die Platte. Das Bautzner Allendeviertel wird aufgewertet. Das vor rund 50 Jahren errichtete Wohngebiet soll auch in den nächsten Jahrzehnten ein lebenswertes Quartier sein. Dafür bekommt Bautzen fast 10 Millionen Euro Fördermittel. Gestern übergab Infrastrukturministerin Regina Kraushaar einen Förderscheck an Oberbürgermeister Carsten Vogt.
21: Viele Menschen, die damals nach der Neuerrichtung dieser Häuser hier eingezogen sind, die leben noch heute hier und die haben aber andere Ansprüche jetzt und brauchen damit im Grunde genommen auch Wege, die ihren heutigen Bedürfnissen entsprechen. Dann werden wir Dächer begrünen an der Stelle und Parkplätze neu schaffen bzw. größer einrichten, weil Trabant und Wartburg waren eben schmaler und auch weniger vorhanden und all das wird das Allendeviertel schrittweise in die Zukunft überführen.
20: Die Kripo ermittelt in Großröhrsdorf zu einer schweren Brandstiftung. Gestern Abend stand eine Hecke in Flammen. Das Feuer erfasste auch die Fassade eines Hauses an der Adolfstraße. Der Brand sei gelegt worden, so die Polizei. Da das Haus bewohnt ist, wird von schwerer Brandstiftung ausgegangen. Mehr als 50 Feuerwehrleute löschten die Flammen. Im Zittauer Gebirge wird an diesem Wochenende kräftig Dampf gemacht. Zur Historik Mobil rollen historische Züge auf den Gleisen der Zittauer Schmalspurbahn. Über 20.000 Besucher werden erwartet. In Jonsdorf werden Oldtimer-Autos und historische Feuerwehren präsentiert. Ein weiterer Höhepunkt ist das Lückendorfer Bergrennen. Über die Pisten jagen historische Motorräder und Rennautos. In Budapest sind die Überreste zweier deutscher Wehrmachtssoldaten aus dem Zweiten Weltkrieg entdeckt worden. Nach mehr als 80 Jahren im Schlamm der Donau. Das extreme Niedrigwasser hat auch ein altes Wehrmachtsmotorrad freigelegt. Zwei gut erhaltene Erkennungsmarken sollen nun helfen, die Soldaten zu identifizieren. Budapest war Anfang 1945 Schauplatz erbitterter Kämpfe. In Deutschland ist vergleichsweise wenig Falschgeld im Umlauf, das sagte Bundesbankvorstand Lienenkämper. Rein rechnerisch entfallen im Jahr 7 falsche Banknoten auf 10.000 Einwohner. Im ersten halben Jahr wurden etwa 30.000 Euro Banknoten aus dem Verkehr gezogen. Besonders beliebt bei den Fälschern sind 50 und 20 Euro Banknoten.
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23: Eine Mischung aus Sonne und Wolken bis 26 Grad hier in der Lausitz. In der Nacht dann nur wenige Wolken. Tiefsttemperaturen zwischen 12 und 8 Grad. Morgen sonnig bis 28 Grad. Sonntag deutlich wärmer bis 33 Grad. Dazu ein böiger Wind. In der Nacht zum Montag einzelne Schauer und Gewitter. A4, Görlitz Richtung Dresden, Reifenteile zwischen Weißenberg und Bautzen Ost. Dann 7 Kilometer stockender Verkehr zwischen Salzenforst und Ohorn. Auf der A13 Richtung Berlin zwischen Großrieschen und Bronco 2 Kilometer Stau. Die B169 ist gesperrt nach einem Unfall zwischen Schwarzheide und Brieske. Und geblitzt wird in der Ortslage Kupritz Richtung Pomritz.
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26: Und wer auch immer die Idee hatte, die beiden zusammenzubringen, Hut ab. Ausnahme-DJ David Guetta und Ausnahmesängerin Jennifer Lopez haben was zusammen gemacht. Heißt Save Me Tonight, gibt's gleich nach Cindy Lauper und nach Andreas Burani.
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1: Jennifer Lopez und David Guetta. Save Me Tonight.
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11: Eine Mischung aus Sonne und Wolken bis 26 Grad hier in der Lausitz. In der Nacht dann nur wenige Wolken. Tiefstemperaturen zwischen 12 und 8 Grad. Morgen sonnig bis 28 Grad. Sonntag deutlich wärmer bis 33 Grad. Dazu ein böiger Wind. In der Nacht zum Montag einzelne Schauer und Gewitter. A4 Görlitz Richtung Dresden zwischen Salzenforst und Burkau 6 Kilometer Stau. Dann ist die A4 Richtung Chemnitz nach einem Unfall gesperrt zwischen Siebenlehen und Hainichen. Ebenfalls gesperrt die B169 nach einem Unfall zwischen Schwarzheide und Brieske. Geblitzt wird in Görlitz auf der Zittauer Straße. Die Nummer für Staus und Blitzer 03x800 und die 4.
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14: Mit Daniel Pavel und mit einer Meldung noch von der A14 Richtung Leipzig. Da zwischen Döbel Nord und Leisnig ein Unfall mit mehreren Fahrzeugen. Vorsicht. Kommen Sie gut und vor allem sicher an Ihr Ziel.

0: wirklich klasse 90er Labouche und Sweet Dreams. Schönen Freitagnachmittag.
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0: Rund 300 Kinder der Kinderarche Sachsen sind derzeit auf großer Ferienfahrt in Oberwiesenthal und das ist nur möglich dank Ihnen und Ihrer Spenden. Und die Kiddies, die erleben da auch richtig viel. Mittendrin ist unsere Christine von Andre und die Morgenmädels.
2: Ja, und wir sind heute zu Gast in Geier bei Tonis Haus der Steine. Und wir haben gerade Steine geschliffen. Also wir, ist falsch gesagt, die Kinder haben Steine geschliffen. Vielleicht kannst du mal ganz kurz erklären. Ich glaube, wenn ich richtig aufgepasst habe, gab es 3 Arbeitsschritte. Was habt ihr dann gemacht?
3: Wir haben zuerst die mit so einem Mittel poliert. Dann haben wir mit so einem weicheren Mittel gemacht und dann haben wir geschliffen.
2: Dieses Polieren musste man ja 20 Minuten lang machen. Wie hat sich denn das angefühlt?
4: Das war schwer. Also immer da so drauf zu drücken.
2: Wie war das bei dir?
5: Ich habe das weiter immer gemacht und habe dann irgendwann die Kontrolle zum Stein verloren und immer größere Kreise geschliffen, als ich es machen sollte.
2: Und dann durfte man nicht über den Rand schleifen, ne?
5: Ja, sonst wären da, glaube ich, Kratzer reingekommen.
2: Und was war denn der letzte Arbeitsschritt dann?
5: Wir haben jetzt so eine Schleifmaschine glatt gemacht, gut festhalten, dass er nicht wegfliegt und dolle aufdrücken und warten, bis er heiß wird.
2: Wie sieht deiner denn aus?
5: Rot-weiß.
2: Und deiner?
6: Groß und schön.
2: Und was ist mit deinem Stein? Oh, der ist aber auch schön.
4: Orange und gelb.
2: Also heute unser Ausflug im Tonis Haus der Steine. Alle Kinder dürfen jetzt einen ganz schick geschliffenen Edelstein mit nach Hause nehmen. Und was machen wir eigentlich jetzt?
4: Baden gehen.
5: Baden gehen und Julius ins Wasser schmeißen.
2: Na dann mal los.
5: Ja.
0: So, und dass die Kids Spaß haben, das hört man nicht nur, das sieht man auch, die Fotos bei uns auf der Seite.
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0: Spieglein, Spieglein an der Wand, wer hat das renovierungsbedürftigste Bad im ganzen Land? Ups, unseres hat gerade geantwortet.
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12: Mit Stella Stürmer einen schönen guten Tag. Ein 57-jähriger Mann soll die Beschäftigten in einer Autowerkstatt bei Lavalde bedroht haben. Gegen ihn wurde Anklage erhoben. Das teilte heute die Staatsanwaltschaft Görlitz mit. Der Mann habe angekündigt, den Mitarbeitern massive körperliche Gewalt anzutun. Die Polizei kam ihm zuvor. Speziell geschulte Beamte bewegten ihn dazu, aus der Wohnung zu kommen. Der Fall geschah bereits im September vergangenen Jahres. Das Amtsgericht Zittau wird über die Zulassung der Anklage entscheiden. Sie gehören zu den ersten Plattenbauten in Hoyerswerda. Die beiden Blöcke werden nun vom Keller bis zum Spitzdach saniert. Der Vermieter, die Wohnungsgesellschaft Hoyerswerda, hat dafür 6,5 Millionen Euro von Bund und Land bekommen. Mit weiteren 5 Millionen Eigenmitteln sollen die Wohnblöcke Brigitte-Reimann-Straße 2 bis 8 und Günther-Peters-Straße 1 bis 7 Top-Wohnadressen werden. Oder wie Geschäftsführer Steffen Markgraf schwärmt:
13: Wir werden die beiden Objekte sozusagen in die Neuzeit beamen. Es geht hier um ungefähr 100 Einraum-, Zweiraum-, Drei- und Vierraumwohnungen. Es kommen Aufzugstürme an die Häuser. Wir haben Fußbodenheizung vorgesehen, die beiden Tiefgaragen, weil wir ein massives Parkplatzproblem im WK1 haben und das Parkplatzproblem damit lösen. Und dazu gehören dann noch die Gestaltung der Außenanlagen. Danach wird das Park ähnlich dann aussehen.
12: Saniert wird von 2027 bis 30. Die Miete für die Wohnungen wird mit 7,50 Euro pro Quadratmeter gedeckelt. Die Signale auf der Bahnstrecke Zittau, Großschönau, Seifennersdorf bleiben an diesem Wochenende auf Rot. Es wird gebaut. Die Länderbahn bietet Schienenersatzverkehr an. Die Sperrung gilt von heute Abend 23 Uhr bis Sonntagabend 22 Uhr. Hierzulande ist weniger Falschgeld im Umlauf. Im ersten Halbjahr wurden rund 30.000 gefälschte Euroscheine aus dem Verkehr gezogen. Das berichtet die Bundesbank. Damit sind es 6.000 weniger als im Vorjahr. Tine Klimach berichtet.
14: Auch wenn es weniger Blüten sind, im ersten Halbjahr entstand dadurch ein Schaden von 1,8 Millionen Euro. Fälscher setzen vor allem auf 20 bis 50 Euroscheine, denn da wird oft nicht immer ganz genau hingeschaut. Gefälschte Geldscheine sind in der Regel leicht zu erkennen, weil sie sich ganz anders anfühlen als echte Scheine. Oder weil es Fälschern nicht gelingt, Sicherheitsmerkmale wie das durchsichtige Porträtfenster zu kopieren.
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7: Eine Mischung aus Sonne und Wolken bis 26 Grad hier in der Lausitz. In der Nacht dann nur wenige Wolken, Tiefstemperaturen zwischen 12 und 8 Grad. Morgen sonnig bis 28 Grad, Sonntag deutlich wärmer bis 33 Grad, dazu ein böiger Wind. In der Nacht zum Montag einzelne Schauer und Gewitter. A4 Görlitz Richtung Dresden, 5 Kilometer Stau zwischen Salzenforst und Ohorn. Dann ist die A14 Richtung Leipzig gesperrt nach einem Unfall zwischen Dübbel Nord und Leisnig. Ein Unfall auf der B169 zwischen Schwarzheide und Brieske und geblitzt wird in Görlitz auf der Zittauer Straße. Die Nummer für Staus und Blitzer 03x800 und die 4.
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17: Hallo, wenn das Baby Hunger hat, wird's gestillt. Darf man das eigentlich überall machen oder gibt es Orte wie Museen und Restaurants, an denen das eher stört? Unser lieber Kollege Sven Günther aus unserer Redaktion hat dazu eine ganz eigene Meinung. Was er sich von den stillenden Müttern wünscht, hören Sie kurz nach zwei.

0: 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Glasperlenspiel und gleich mehr davon die großartige Taylor Swift und als nächstes ein früher 2000er, der immer noch frisch klingt. Nelly und Kelly Rowland, Dilemma.
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2: Kann eigentlich jeder machen, was er will? Oder besser, kann jede Mutter stillen, wo sie will? In Chemnitz haben sich jetzt 4 Frauen für die bundesweite Aktion Ich still, wo ich will in einem Museum fotografieren lassen. Ich wollte es eigentlich mit Graf Valentin halten, der sagte, das ist mir so egal, dass ich es noch nicht einmal ignoriere. Aber das schaffe ich nicht. Mag sein, dass mein Wertekompass verschoben ist und ich auch nicht hip genug bin. Aber ich fühle mich von stillenden Müttern gestört. Nicht im Park oder im Biergarten, aber in Restaurants, in Cafés und schon gar im Museum. Dabei ist es noch nicht einmal der Anblick oder die mangelnde Einsicht in die Natürlichkeit des Vorgangs. Nein, mich stört die Intention der Mütter, die eben keine Stille ist. Die Frauen wollen provozieren. Sie fordern rechtlichen Schutz, um überall stillen zu dürfen, statt es einfach zu machen. Und um das zu untermauern, benutzen sie ihre Kinder als Mittel zum Zweck. Ich wünschte mir die gleiche Toleranz, die die Mütter einfordern. Wenn das Stillen an einem Ort nicht erwünscht ist oder sich jemand dadurch gestört fühlt, sollten sie sich einfach zurückziehen.

0: Genau die richtige Musik, um gut ins Wochenende zu starten. Oder auch in den Urlaub. Ist ja noch eine Ferienwoche übrig. Radio Lausitz. Da freue ich mich sehr auf Ed Sheeran, auf Dido und auf Moby. Nächste Woche führt er diesen großen Hit und seine anderen live auf. Hier bei uns in Sachsen reden wir 2:30 drüber.
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5: Eine Mischung aus Sonne und Wolken bis 26 Grad hier in der Lausitz. In der Nacht dann nur wenige Wolken. Tiefstemperaturen zwischen 12 und 8 Grad. Morgen sonnig bis 28 Grad. Sonntag deutlich wärmer bis 33 Grad. A4, Görlitz Richtung Dresden, 8 Kilometer Stau zwischen Salzenforst und Ohorn. A13 Richtung Berlin, 2 Kilometer Stau zwischen Großrehschen und Bronco. Dann gab es einen Unfall auf der A13 Richtung Dresden zwischen Lübbenau und Dreieck-Spreewald. Und die A15 Cottbus Richtung Dreieck-Spreewald ist gesperrt nach einem Unfall zwischen Fettschau und Boblitz. Geblitzt wird in Görlitz B99 am Weinberg stadteinwärts. Kommen Sie gut ans Ziel.
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8: Achtung, das Helle da am Horizont, das ist der Feierabend und auch schon das Wochenende.

meisten von uns zählen die Minuten bis zu dem Moment, wo der Chef das Wochenende freigibt. Fans vom Musiker Moby zählen schon die Stunden bis nächsten Dienstagabend, denn dann tritt er live bei den Dresdner Filmnächten am Elbufer auf. Das ist echt cool, seinen allerersten Hit aus den frühen 90ern von einer richtigen Band gespielt zu erleben. Oder diesen 2000er.

Und so richtig gespannt darf man sein, Why Does My Heart Feel So Bad live interpretiert zu erleben. Wer Tickets hat für Dienstagabend am Elbufer, darf sich glücklich schätzen. Das Konzert ist ausverkauft. 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

0: Jawohl, das Leben ist wundervoll, vor allem jetzt, so kurz vor diesem sonnig-sommerlichen Wochenende im August. Gleich sagt Adele nochmal fix Hello.
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7: Mit Stella Stürmer einen schönen guten Tag. Explosion auf der A15 bei Cottbus Süd. Ein BMW ist nach einem technischen Defekt in Brand geraten. Zuvor verlor das Auto Öl, bevor es kurz vor der Ausfahrt zu einer Explosion kam. Fliegende Trümmerteile trafen dabei ein Polizeiauto. Der Fahrer reagierte geistesgegenwärtig und ließ den brennenden Wagen in die Ausfahrt auf die B97 rollen. Verletzt wurde niemand. Der Sachschaden liegt bei rund 10.000 Euro. Vandalismus in Spremberg. Chaoten haben hunderte Sticker an Verkehrsschilder, Gebäude und Orientierungstafeln gepappt. Die Beseitigung kostet die Stadt viel Geld. Zudem sind wichtige Hinweise für die Gäste zum Stadtjubiläum verdeckt. Bürgermeisterin Christine Herntier verurteilte die Taten. Für Hinweise zu den Tätern winkt die Stadt mit insgesamt 1.000 Euro Belohnung. Mit einer Parade wird am Abend im Bahnhof Berzdorf 30 Jahre Sächsisch-Oberlausitzer Eisenbahngesellschaft gefeiert. Besucher sollten sich das nicht entgehen lassen, rät Eisenbahner Urgestein Alfred Simm.
8: Da wird man in einzelnen Bildern sehen, wie aus den Lokomotiven der Deutschen Bahn AG SOEG-Lokomotiven wurden. Das erste war der Speisewagen, das zweite war der Aussichtswagen, Behindertenwagen. Alles das, was wir in den 30 Jahren in Betrieb genommen haben, neu gemacht haben, das wird es an dem Abend zu sehen geben.
7: Und am Wochenende wird im Zittauer Gebirge kräftig Dampf gemacht. Zur Historik Mobil rollen historische Züge auf den Gleisen der Zittauer Schmalspurbahn. Über 20.000 Besucher werden erwartet. Hohe Strafe für Meta in den USA. Der Konzern soll eine 500 Millionen Dollar zahlen, weil er Kinder auf Facebook und Instagram nicht ausreichend vor sexueller Ausbeutung geschützt hat. Das Gericht in New Mexico ging noch weiter, berichtet Claudia Wächter.
9: Keine Push-Nachrichten mehr für Minderjährige, zumindest nachts und während der Schulzeit. Und Kids und Jugendliche sollen auch nur noch maximal 90 Stunden pro Woche Insta und Co. nutzen, sagt das Gericht. Der Meta-Konzern will sich dagegen wehren und hat bereits Dutzende andere Klagen am Hals. Es geht dabei auch um das Suchtpotenzial der Plattformen und auch hier in Deutschland wird gerade über Altersgrenzen für soziale Medien heftig diskutiert.
7: In Budapest sind die Überreste zweier deutscher Wehrmachtssoldaten aus dem Zweiten Weltkrieg entdeckt worden, nach mehr als 80 Jahren im Schlamm der Donau. Das extreme Niedrigwasser hat auch ein altes Wehrmachtsmotorrad freigelegt. Zwei gut erhaltene Erkennungsmarken sollen nun helfen, die Soldaten zu identifizieren.
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11: Eine Mischung aus Sonne und Wolken bis 26 Grad hier in der Lausitz. In der Nacht dann nur wenige Wolken. Tiefstemperaturen zwischen 12 und 8 Grad. Morgen sonnig bis 28 Grad. Sonntag deutlich wärmer bis 33 Grad. A4, Görlitz Richtung Dresden, 8 Kilometer Stau zwischen Salzenforst und Ohorn. A13 Richtung Berlin, 2 Kilometer Stau zwischen Großrehschen und Bronco. Dann gab es einen Unfall auf der A13 Richtung Dresden zwischen Lübbenau und Dreieck Spreewald. Und die A15 Cottbus Richtung Dreieck Spreewald ist gesperrt nach einem Unfall zwischen Fettschau und Boblitz. Geblitzt wird in Görlitz B99 am Weinberg stadteinwärts. Kommen Sie gut ans Ziel.
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13: Wir sind so nah dran am Wochenende. Verspüren Sie auch diesen Drang einzukaufen, zu putzen, Wäsche zu waschen? Mein ganz dringender Tipp, wenn Sie dann zu Hause ankommen, ganz schnell auf die Couch legen. Das geht vorbei.

0: Wir machen uns bereit fürs Wochenende und der nächste Schwung, Kollegen, für den Start in den Urlaub. An dieser Stelle geht mal gemeinsam mit Johannes Oerding ein Gruß raus an alle, die dafür sorgen, dass der Urlaub toll wird. Angefangen vom Reisebüro über das Personal im Ferienflieger bis hin zu den vielen Menschen, die im Hotel oder auf dem Campingplatz hinter den Kulissen wirbeln.
1: Man nimmt vieles für so selbstverständlich auch hin. Und dass man eigentlich nur immer merkt, wenn was schief läuft. Aber die tausend Male, wo etwas gut läuft, wo alles ineinander greift, wo Menschen am Start sind und ihre Arbeit toll machen für dich, dass du dann mit deinem Hintern irgendwann im Sand liegst und aufs Meer guckst, das ist schon beeindruckend.
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0: Jawohl, das macht Spaß. Jetzt, so kurz vor Wochenende, spaltet sich die Menschheit wieder in zwei Lager. Die einen, die genau wissen, was sie wann, am Wochenende, mit wem vorhaben. Und dann gibt's noch die, die immer alles ganz spontan entscheiden. Das sind die sogenannten Spontanskis. Wenn Sie dazugehören, hätten wir gleich noch einen tollen Tipp für Sie. Ganz spontan um 3:30.
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11: Eine Mischung aus Sonne und Wolken bis 26 Grad hier in der Lausitz. In der Nacht dann nur wenige Wolken. Tiefstemperaturen zwischen 12 und 8 Grad. Morgen sonnig bis 28 Grad. Sonntag deutlich wärmer bis 33 Grad. A13 Richtung Berlin zwischen Großrehschen und Bronkow 3 Kilometer Stau. Auf der A13 Richtung Dresden 2 Kilometer Stau zwischen Karlau und Bronkow. Dann gab es einen Unfall auf der A15 Richtung Dreieck-Spreewald zwischen Fetschau und Boblitz. Und Unfall auch auf der B169 zwischen Schwarzheide und Brieske. Geblitzt wird in Bad Muskau am Grenzübergang in einer verkehrsberuhigten Zone. Und in Görlitz B99 am Weinberg stadteinwärts.
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14: Hey, nur noch dreimal den Bildschirmschoner verhindern, dann ist endlich Feierabend und Wochenende.

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14: Mit Stella Stürmer einen schönen guten Tag. Die Staatsanwaltschaft Cottbus hat gegen eine mutmaßliche Brandstifterin Anklage erhoben. Sie soll Autos in der Spreestadt angezündet haben. Ein Sprecher des Landgerichts Cottbus bestätigte uns den Eingang der Anklageschrift. Die Einzelheiten kommen von Pauline Möckel.
15: Die 22-Jährige war im Februar festgenommen worden, und zwar in der Nähe eines brennenden PKW. Eine Serie von Fahrzeugbränden in Cottbus hatte Autofahrer nicht ruhig schlafen lassen. Wie viele Fälle angeklagt wurden und welcher Schaden ermittelt wurde, wollten uns weder Staatsanwaltschaft noch Landgericht sagen. Diese Fragen werden in der Verhandlung beantwortet. Ein Prozesstermin steht noch nicht fest. Zunächst muss das Gericht die Anklage zulassen.
14: In Bautzen ist am Mittag eine Gartenlaube niedergebrannt. Durch die Hitze wurden auch Pflanzen, Büsche, Hochbeete und ein Gewächshaus auf Nachbargrundstücken zerstört. Die Polizei schätzt den Schaden auf 18.000 Euro. Ermittlungen wurden aufgenommen. In Sachsens Gewässern sind in diesem Jahr bereits 13 Menschen ums Leben gekommen. Das geht aus dem Zwischenbericht der DLRG hervor. Die Zahl der Badetoten hat sich damit im Vergleich zum Vorjahreszeitraum fast verdoppelt. Damals waren es 7. Die meisten tödlichen Unfälle ereigneten sich in Seen. Dort starben 6 Menschen. Außerdem waren die meisten Verunglückten männlich. Auch bundesweit sind Männer deutlich häufiger von tödlichen Badeunfällen betroffen. Nach Angaben der DLRG machen sie rund 85% der Badetoten aus. In Deutschland ist vergleichsweise wenig Falschgeld im Umlauf, das sagte Bundesbankvorstand Lienenkämper. Rein rechnerisch entfallen im Jahr 7 falsche Banknoten auf 10.000 Einwohner. Im ersten halben Jahr wurden etwa 30.000 Euro Banknoten aus dem Verkehr gezogen. Besonders beliebt bei Fälschern sind 20, 50 und 100 Euro Scheine. Deutschland beliefert weiter fleißig andere Länder mit Waren. Bereits den 5. Monat in Folge ist im Juni mehr exportiert worden. Insgesamt Waren im Wert von knapp 140 Milliarden Euro. Größter Abnehmer sind dabei weiterhin die USA. Die Exporte nach China sind etwas zurückgegangen. Zu Deutschlands wichtigsten Exporten gehören Autos und Fahrzeugteile.
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2: Eine Mischung aus Sonne und Wolken bis 26 Grad hier in der Lausitz. In der Nacht dann nur wenige Wolken, Tiefstemperaturen zwischen 12 und 8 Grad. Morgen sonnig bis 28 Grad, Sonntag deutlich wärmer bis 33 Grad. A13 Richtung Berlin zwischen Großrehschen und Bronkow 3 Kilometer Stau. Auf der A13 Richtung Dresden 2 Kilometer Stau zwischen Karlau und Bronkow. Dann gab es einen Unfall auf der A15 Richtung Dreieck-Spreewald zwischen Fettschau und Boblitz. Und Unfall auch auf der B169 zwischen Schwarzheide und Brieske. Geblitzt wird in Bad Muskau am Grenzübergang in einer verkehrsberuhigten Zone. Und in Görlitz B99 am Weinberg stadteinwärts.
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17: Willkommen im Wochenende. Vielleicht ist das auch der Start in den Urlaub. Vielleicht haben Sie einen schönen Familienausflug vor. Vielleicht kommen ja auch die Ferienkids bis zum Schuljahresstart zu Oma und Opa. Clever, das jetzt zu machen. Das hat nämlich den Nebeneffekt, dass die Kinder, wenn sie nach Hause kommen, erzieherisch auf Werkseinstellung zurückgesetzt sind.

0: So, nochmal ganz entspannt durchatmen und dann sehen wir zu, dass Wochenende wird. Wir zaubern es Ihnen ran mit Lady Gaga und als nächstes Tattoo.
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2: Der Sommerhit des Jahres 2026.
3: Oh.
2: So, du hast zwei Auswahlmöglichkeiten. Ich möchte von dir wissen, welcher ist der Sommerhit des Jahres? Das wird nicht leicht, Micha. Also ist es A, Shakira und Burna Boy, Die Die, ja, dieser WM-Song. Oder ist es B, Winter Wonderland von den Eurythmics?
3: Das kommt ja darauf an, wie man das ermittelt.
2: Ja, durch Streams und so.
3: Ah ja.
2: Ja, ja.
3: So, und wenn die Menschen alle so ticken werden wie ich, dann wäre es jetzt Winter Wonderland.
2: Einer der beiden Songs ist auch schon seit Wochen auf Platz 1 der deutschen Singlecharts.
3: Und gerade in Anbetracht dieser Hitzewellen, die wir andauernd haben, braucht man ja auch viel Abkühlung.
2: Ja, ja.
3: Und deswegen sehnen sich die Menschen, ich bin ein großer Menschenfischer und Menschenversteher, deswegen sehnen sich die Menschen nach der Abkühlung und denken an das Winterliche.
2: Also du sagst Winter Wonderland ist der Sommerhit.
3: Natürlich nicht.
2: Nein, du sagst Shakira?
3: Dann würde ich Shakira jetzt sagen.
2: Shakira!
3: Ja! Diese Woche im Lauf.
2: Wenn schon der Wetterbericht immer nicht stimmt. Du hast einen guten.
3: Ich habe diese Woche jedes Quiz richtig beantwortet.
2: Weil wir keins gemacht haben.
3: Genau. Eins.
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0: genießen Sie das aufkommende Wochenendfeeling mit Robbie Williams. Falls Ihre Ferienkids schon so ein bisschen die Nase voll haben vom ewigen Baden gehen, wir haben noch ein paar richtig gute Ferientipps. Die hören Sie 4:30.
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10: Eine Mischung aus Sonne und Wolken bis 26 Grad hier in der Lausitz. In der Nacht dann nur wenige Wolken, Tiefstemperaturen zwischen 12 und 8 Grad. Morgen sonnig bis 28 Grad, Sonntag deutlich wärmer bis 33 Grad. A4 Chemnitz Richtung Dresden, halbe Stunde Passierdauer zwischen Berbersdorf und Wilsdruff nach einem Unfall. A13 Richtung Berlin, 10 Minuten zwischen Großrevschen und Bronkow und 7 Minuten auf der A13 Richtung Dresden zwischen Karlau und Bronkow. Dann wird geblitzt in Bad Muskau am Grenzübergang in einer verkehrsberuhigten Zone und B99 in Görlitz am Weinberg stadteinwärts. Radio Lausitz wünscht eine gute Fahrt.
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13: Damit das Durchwurschteln durch den Berufsverkehr ein bisschen entspannter wird für Sie, jetzt Leonie.

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2: Entdecken, anfassen, ausprobieren. Das ist die Devise im Elementarium, dem Museum der Westlausitz in Kamenz. 7 Themenwelten laden euch dazu ein, die Geschichte der Lausitz von ihren Anfängen bis heute zu erleben. In dem verwinkelten Haus gibt's wirklich an jeder Ecke Spannendes zu entdecken. Von Fossilien über die Entwicklung von Pflanzen und Tieren bis zur Geschichte des Menschen. Da wird die Vergangenheit der Region lebendig. Also werdet zu neugierigen Entdeckern. Das Museum ist Donnerstag bis Sonntag von 10 bis 18 Uhr geöffnet.
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Wir starten ins Weekend. Jetzt platzen wir vor Elan, schmieden Pläne, was wir alles machen können. Baden gehen, mit Freunden treffen, große Fahrradtour, mindestens ein Buch durchlesen, Serienmarathon. Und dann passiert eigentlich nur eins. Augen zu, Augen auf. Montag.

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11: Mit Stella Stürmer einen schönen guten Tag. Ein 57-jähriger Mann soll die Beschäftigten in einer Autowerkstatt bei Lavalde bedroht haben. Gegen ihn wurde Anklage erhoben, teilte heute die Staatsanwaltschaft Görlitz mit. Er habe angekündigt, den Mitarbeitern massive körperliche Gewalt anzutun. Die Polizei kam ihm zuvor. Speziell geschulte Beamte bewegten ihn dazu, aus der Wohnung zu kommen. Der Fall geschah im September vergangenen Jahres. Das Amtsgericht Zittau wird über die Zulassung der Anklage entscheiden. Heute ist der internationale Tag des Bieres. Die Branche in Sachsen hat aber wenig Grund zum Feiern. Laut dem Statistischen Bundesamt ist die Zahl der Brauereien im vergangenen Jahr leicht zurückgegangen, und zwar auf 83 Betriebe. Das sind 2 weniger als 2024. Grund für die Entwicklung sind vor allem die stark gestiegenen Kosten bei gleichzeitig sinkenden Absatzzahlen. Ein Beispiel aus Zwickau. Im März dieses Jahres hatte die Mauritius-Brauerei Insolvenz angemeldet, führt den Betrieb aber vorerst fort. Im Zittauer Gebirge wird an diesem Wochenende kräftig Dampf gemacht. Zur Historik Mobil rollen historische Züge auf den Gleisen der Zittauer Schmalspurbahn. Über 20.000 Besucher werden erwartet. Eisenbahner Urgestein Alfred Simm.
12: Es wird eine 4K als Gastlokomotive da sein und die berühmt-berüchtigte 1K, die also mal die Vorzeigelok war, wo 125 Jahre in Sachsen gefeiert wurden, Schmalspurbahn.
11: In Jonsdorf werden Oldtimer-Autos und historische Feuerwehren präsentiert. Ein weiterer Höhepunkt ist das Lückendorfer Bergrennen. Über die Pisten jagen historische Motorräder und Rennautos. Gute Nachrichten aus der Wirtschaft. Trotz der Belastungen, etwa durch den Iran-Krieg, sind die Exporte auf einen neuen Rekordwert gestiegen. Rund 140 Milliarden Euro waren die Waren wert, die im Juni ins Ausland verkauft wurden. Das sind so viel wie noch nie in einem Monat. Katrin Müller.
13: Industrie, Bau- und Energieversorger stellten damit das dritte Mal in Folge mehr her als im Vormonat. Besonders erfreulich nach den Einbrüchen in der Vergangenheit stieg die Produktion in der Autobranche im Juni deutlich, um 3,6%. Auch andere Bereiche im Fahrzeugbau legten zu.
11: Eine neue Studie aus England zeigt, dass es bei Unfällen mit E-Scootern häufiger Kopfverletzungen und Schädigungen innerer Organe gibt als bei Motorrad- oder Fahrradunfällen. Als möglichen Grund sehen die Macher der Studie unter anderem, dass die Fahrer aufrecht und meist ohne Helm auf den Scootern stehen.
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15: Eine Mischung aus Sonne und Wolken bis 26 Grad hier in der Lausitz. In der Nacht dann nur wenige Wolken, Tiefstemperaturen zwischen 12 und 8 Grad. Morgen sonnig bis 28 Grad, Sonntag deutlich wärmer bis 33 Grad. A4 Richtung Görlitz zwischen Berbersdorf und Wilstruff dauert eine halbe Stunde länger nach einem Unfall. Auf der A13 Richtung Berlin 10 Minuten zwischen Großrehschen und Bronco und auf der A13 Richtung Dresden 20 Minuten zwischen Karlau und Bronco. Lkw-Unfall in Bosdorf-Vorwerk auf der Muskauer Straße und freilaufender Hund in Galinchen auf der Harnischdorfer Straße. Blitzer auf der B99 in Görlitz am Weinberg stadteinwärts.
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18: Herzlich willkommen im Wochenende. Das ist die Auszeit vom Erwachsensein. Ist ja auch voll anstrengend. Immer dieses Kümmern und Besorgen und Entscheiden und Benehmen. Also holt euch ein Eis und dann ab auf die Schaukel.

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1: In dieser Woche sind rund 300 Kinder der Kinderarche Sachsen auf großer Ferienfahrt. Dank ihrer Spenden ist es möglich, dass ganz viele Kids mal so richtig Urlaub machen können. Zusammen mit unserer Christine von André und die Morgenmädels sind sie in Oberwiesenthal und haben dort mal Huskies besucht.
2: Ach, und so ein Erlebnis mit den Huskies, das ist natürlich ein echtes Highlight. Wir sind jetzt zu Gast in der Black Lake Lodge hier im Erzgebirge. Und Benjamin und Emily, erzählt mal, was habt ihr denn heute alles gelernt?
3: Wir haben halt zuerst die Hunde also kennengelernt, dann angezogen mit dem Geschirr immer. Und danach haben wir im Winter die Schlitten angeguckt. Und dann haben wir gesessen und sind mit dem Quad rumgefahren.
2: Was muss man denn beachten, wenn man mit den Hunden umgeht? Muss man da auf irgendwas achten?
3: Ja, man darf nicht laut sein. Man soll sie nicht ärgern, sonst ärgern sie einen zurück. Ruhig sitzen bleiben halt, wenn man sich hinsetzt, dann kommen die halt zu einem. Und immer ruhig sitzen bleiben und nicht aufgedreht sein.
2: Wie sehen denn so Huskies aus?
3: Grau-weiß, es gibt aber auch weiße oder beigefarbene weiße und halt einfach verschiedene Farben. Manche haben sogar zwei unterschiedliche Augenfarben.
4: Manche sind schwarz-weiß und haben braune, blaue Augen und nur blaue Augen.
2: Und habt ihr auch ein Küsschen gekriegt?
4: Ja. Er hat mich abgeschleckert. Meine Nase.
2: Kann man sagen, der Husky-Ausflug war ein Highlight?
3: Das beste Highlight ever.
1: Bilder vom besten Highlight ever gibt's auf unserer Website.
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0: Das ist mal richtige Musik. Toll gemacht, Ray. So wie es aussieht, wird das Wochenende doch nicht so sehr heiß, es sei denn, es geht um Fußball. Jens Umbreit hat für Sie alles Wichtige vorbereitet. Sie hören es 5:30.
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12: Eine Mischung aus Sonne und Wolken bis 26 Grad hier in der Lausitz. In der Nacht dann nur wenige Wolken. Tiefstemperaturen zwischen 12 und 8 Grad. Morgen sonnig bis 28 Grad. Sonntag deutlich wärmer bis 33 Grad. A4 Richtung Görlitz zwischen Berbersdorf und Wilsdruf, 8 Kilometer Stau, eine halbe Stunde dauert es länger nach einem Unfall. A13 Richtung Dresden zwischen Karlau und Bronco, 12 Minuten Passierdauer. Auf die A13 Richtung Berlin, 9 Minuten zwischen Großrevschen und Bronco. Ein LKW-Unfall im Bosdorf-Vorwerk auf der Muskauer Straße und in Cottbus ein Feuerwehreinsatz auf der Willy-Budig-Straße. Geblitzt wird auf der B99 in Görlitz am Weinberg, stadteinwärts.
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16: Kommen Sie möglichst gut durch das ganze Gewusel auf den Straßen, die ins Wochenende führen. Ich mache uns eine gute Musik an. New Religion von Faithless und Baby Ray.

0: Achtung Autofahrer, Vorsicht auf der A14 Nossen Richtung Leipzig zwischen der Raststätte Muldental Nord und Klinger. Ein Unfall auf der linken Spur, dort auch Personen auf der Fahrbahn und es fängt auch schon an, sich zu stauen.
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1: Und da bringt sie Jens Umbreit jetzt auf den allerneuesten Stand.
2: Nach 12 Jahren ist Energie Cottbus zurück in der zweiten Fußball-Bundesliga. Am Sonntag geht's los. Und zu Gast in Cottbus ist dann Hannover 96, auch gleich ein Kandidat für den Aufstieg. Zielstellung steht fest, so Trainer Peter Wollez.
3: Wir sind gekommen, um zu bleiben und wir wollen Spiele gewinnen. Und dann ist es am besten, wenn du in den Heimspielen damit anfängst.
2: Zeitgleich um 13.30 Uhr spielt Dynamo Dresden das Ganze auswärts und zwar beim 1. FC Nürnberg. Trainer Thomas Stamm.
4: Ich glaube, da haben alle jetzt Bock drauf und freuen sich jetzt auch auf das erste Punktspiel. Und ja, glaube, dass wir die letzten Wochen so gearbeitet haben, dass wir ein ausgeglichenes Spiel hinbekommen. Das muss das Ziel sein gegen eine gute Mannschaft. Den Anspruch haben wir an uns.
2: Und auch in der Oberliga geht es wieder los. Heimspiel für Budesa Bautzen am Sonntag. 14 Uhr kommt der FC Eilenburg, also der Regionalliga-Absteiger, auf die Müllerwiese. Der VfB Grischow gastiert auswärts bei Union Sandersdorf. Die zweite Fußball-Bundesliga startet am Abend in die neue Saison. Im Eröffnungsspiel empfängt der VfL Bochum Hertha BSC. Beide Mannschaften haben ihre Kader im Sommer deutlich verändert. Anstoß im Ruhrstadion ist um 20.30 Uhr. Deutschlands besten Sprinter ohne Ansa droht eine 4-jährige Sperre. Nach Angaben der NADA soll der 25-Jährige im Juli eine Dopingprobe verweigert haben. Der Sprinter hat nun 20 Tage Zeit, die Strafe zu akzeptieren oder vor das deutsche Sportschiedsgericht zu ziehen.
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21: Mit Stella Stürmer einen schönen guten Tag. Die Staatsanwaltschaft Cottbus hat gegen eine mutmaßliche Brandstifterin Anklage erhoben. Sie soll Autos in der Spreestadt angezündet haben. Ein Sprecher des Landgerichts Cottbus bestätigte uns den Eingang der Anklageschrift. Die Einzelheiten kommen von Pauline Möckel.
22: Die 22-Jährige war im Februar festgenommen worden, und zwar in der Nähe eines brennenden PKW. Eine Serie von Fahrzeugbränden in Cottbus hatte Autofahrer nicht ruhig schlafen lassen. Wie viele Fälle angeklagt wurden und welcher Schaden ermittelt wurde, wollten uns weder Staatsanwaltschaft noch Landgericht sagen. Diese Fragen werden in der Verhandlung beantwortet. Ein Prozesstermin steht noch nicht fest. Zunächst muss das Gericht die Anklage zulassen.
21: In Bautzen ist am Mittag eine Gartenlaube niedergebrannt. Durch die Hitze wurden auch Pflanzen, Büsche, Hochbeete und ein Gewächshaus auf Nachbargrundstücken zerstört. Die Polizei schätzt den Schaden auf 18.000 Euro. Ermittlungen wurden aufgenommen. In Sachsens Gewässern sind in diesem Jahr bereits 13 Menschen ums Leben gekommen. Das geht aus dem Zwischenbericht der DLRG hervor. Die Zahl der Badetoten hat sich damit im Vergleich zum Vorjahreszeitraum fast verdoppelt. Damals waren es 7. Die meisten tödlichen Unfälle ereigneten sich in Seen. Dort starben 6 Menschen. Außerdem waren die meisten Verunglückten männlich. Auch bundesweit sind Männer deutlich häufiger von tödlichen Badeunfällen betroffen. Nach Angaben der DLRG machen sie rund 85% der Badetoten aus. In Deutschland ist vergleichsweise wenig Falschgeld im Umlauf, das sagte Bundesbankvorstand Lienenkämper. Rein rechnerisch entfallen im Jahr 7 falsche Banknoten auf 10.000 Einwohner. Im ersten halben Jahr wurden etwa 30.000 Euro Banknoten aus dem Verkehr gezogen. Besonders beliebt bei Fälschern sind 20, 50 und 100 Euro Scheine. Deutschland beliefert weiter fleißig andere Länder mit Waren. Bereits den 5. Monat in Folge ist im Juni mehr exportiert worden. Insgesamt Waren im Wert von knapp 140 Milliarden Euro. Größter Abnehmer sind dabei weiterhin die USA. Die Exporte nach China sind etwas zurückgegangen. Zu Deutschlands wichtigsten Exporten gehören Autos und Fahrzeugteile.
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1: Eine Mischung aus Sonne und Wolken am Himmel über der Lausitz. In der Nacht Tiefsttemperaturen zwischen 12 und 8 Grad. Morgen sonnig bis 28 Grad. Sonntag deutlich wärmer bis 33 Grad. A4 Richtung Görlitz zwischen Berbersdorf und Wilsdruf, 8 Kilometer Stau, eine halbe Stunde dauert es länger nach einem Unfall. A13 Richtung Dresden, 2 Kilometer Stau, 20 Minuten dauert es länger zwischen Karlau und Bronco. Ein LKW-Unfall in Boosdorf-Vorwerk auf der Muskauer Straße, ein Feuerwehreinsatz in Cottbus auf der Willi-Budig-Straße und geblitzt wird in Bad Muskau am Grenzübergang in einer verkehrsberuhigten Zone. Kommen Sie gut ans Ziel.
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23: Nabend, na, was kommt bei Ihnen heute Abend auf den Teller? Schnittchen oder bringen Sie gerade den Grill auf Betriebstemperatur? Richtig so. Dafür ist das Wochenende da. Einfach dreimal so viel auf den Grill packen, als alle mit äußerster Anstrengung schaffen können. Wissen Sie, was das Beste am Nackensteak ist? Es krümelt nicht.

0: Schönen Freitagabend mit Teddy Swims. Der hat manchmal prophetische Momente. Da kann er sehen, was die Zukunft bringt.
1: The self-fulfilling prophecy goes like, you see the future and you know that maybe this thing is doomed to happen. She sees a terrible future happening. Or there's a self-defeating prophecy that says bad things gonna happen and so you just don't really quite do anything about it.
0: Da gibt's zum einen die sich selbst erfüllende Prophezeiung und weil du alles daran setzt, um zu verhindern, was da kommen soll, passiert es genau deshalb, sagt er. Und dann gibt's das, was eintrifft, weil du denkst, du kannst ja eh nichts dran machen. Ein bisschen Philosophie zum Start ins Wochenende.
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0: schönes Wochenende unterwegs oder beim Abendessen. Das Baby dürfte schon im Bettchen liegen, in Ruhe gestillt. Darf man eigentlich überall stillen oder gibt es Orte wie Museen und Restaurants, an denen das eher störend wirkt? Sven Günther aus unserer Redaktion hat dazu seine ganz eigene Meinung. Was er sich von den stillenden Müttern wünscht, hören Sie 6:30.
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2: Eine Mischung aus Sonne und Wolken am Himmel über der Lausitz. In der Nacht Tiefsttemperaturen zwischen 12 und 8 Grad. Morgen sonnig bis 28 Grad. Sonntag deutlich wärmer bis 33 Grad. A4 Chemnitz Richtung Dresden zwischen Siebenlehn und Wilsdruff 6 Kilometer Stau nach einem LKW-Unfall. Auf der A13 Richtung Dresden 2 Kilometer Stau zwischen Karlau und Bronkow und ein Feuerwehreinsatz in Cottbus auf der Willy-Budig-Straße. Und geblitzt wird in Bad Muskau am Grenzübergang in einer Spielstraße, versteckt hinter einem Caddy kurz vor der Brücke. Wir wünschen eine gute Fahrt.
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4: Schön, dass Sie den Freitagabend mit uns verbringen. 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

Achtung Autofahrer, Vorsicht auf der A4 Dresden Richtung Chemnitz. Da liegen Reifenteile zwischen Frankenberg und Chemnitz Ost auf der rechten und der mittleren Spur. Und A9 Nürnberg Richtung Leipzig. Mehrere Fahrräder sind verloren gegangen. Die liegen zwischen Eisenberg und Reußig auf der Fahrbahn.

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1: Kann eigentlich jeder machen, was er will? Oder besser, kann jede Mutter stillen, wo sie will? In Chemnitz haben sich jetzt 4 Frauen für die bundesweite Aktion Ich still, wo ich will in einem Museum fotografieren lassen. Ich wollte es eigentlich mit Graf Valentin halten, der sagte, das ist mir so egal, dass ich es noch nicht einmal ignoriere. Aber das schaffe ich nicht. Mag sein, dass mein Wertekompass verschoben ist und ich auch nicht hip genug bin. Aber ich fühle mich von stillenden Müttern gestört. Nicht im Park oder im Biergarten, aber in Restaurants, in Cafés und schon gar im Museum. Dabei ist es noch nicht einmal der Anblick oder die mangelnde Einsicht in die Natürlichkeit des Vorgangs. Nein, mich stört die Intention der Mütter, die eben keine Stille ist. Die Frauen wollen provozieren. Sie fordern rechtlichen Schutz, um überall stillen zu dürfen, statt es einfach zu machen. Und um das zu untermauern, benutzen sie ihre Kinder als Mittel zum Zweck. Ich wünschte mir die gleiche Toleranz, die die Mütter einfordern. Wenn das Stillen an einem Ort nicht erwünscht ist oder sich jemand dadurch gestört fühlt, sollten sie sich einfach zurückziehen.

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Gleich geht die Partymusik los hier bei uns, passend zum Grillerchen. Dafür sorgt mein lieber Kollege Mark Matthew in der Freitagnacht. Ich bin Axel Metz, wünsche viel Spaß.

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5: Mit Stella Stürmer. Nach dem Drohnenfund am Flughafen Leipzig-Halle fordert Sachsens Innenminister Armin Schuster Konsequenzen. Der CDU-Politiker spricht sich für einen besonders geschützten Sicherheitsbereich am Flughafen aus, ähnlich wie an den Flughäfen Frankfurt oder Köln-Bonn. Außerdem müsse der Schutz kritischer Infrastruktur insgesamt ausgebaut werden, etwa für Flughäfen, Energieversorgung oder den Mikroelektronikstandort Dresden. Auch einen stärkeren Einsatz der Bundeswehr oder neue Befugnisse für die Bundespolizei bei der Drohnenabwehr bringt Schuster ins Gespräch. Vandalismus in Spremberg. Chaoten haben hunderte Sticker an Verkehrsschilder, Gebäude und Orientierungstafeln gepappt. Die Beseitigung kostet die Stadt viel Geld. Zudem sind wichtige Hinweise für die Gäste zum Stadtjubiläum verdeckt. Bürgermeisterin Christine Herntier verurteilte die Taten. Für Hinweise zu den Tätern winkt die Stadt mit insgesamt 1.000 Euro Belohnung. Nach dem Unwetter vor einer Woche in der Sächsischen Schweiz ist heute in Rathen der Basteiweg wieder freigegeben worden. 4 Forstwirte und ein Ranger waren seit Montag im Einsatz und haben den wichtigen Wanderweg im Nationalpark auf 1,2 Kilometern freigesägt. Sachsens Tourismusministerin Barbara Klepsch.
6: Das, was in der letzten Woche bereits hier schon geschehen ist, an Aufräumarbeiten, und da weiß ich, wovon ich spreche, was es bedeutet, in einen Wald zu gehen, wo die Bäume unter Spannung stehen. Also ein großes, großes Kompliment, ein großes Dankeschön, dass wir gemeinsam heute auch einen Wanderweg, einen wichtigen Wanderweg wieder eröffnen können.
5: Klepsch zeigte sich auch zuversichtlich, dass die Felsenbühne Rathen in der nächsten Saison wieder an ihre eigentliche Spielstätte zurückkehrt. Die Trockenheit macht sich jetzt im Supermarkt bemerkbar. Salat, Gurken, Paprika, Brokkoli, Blumenkohl und Kohlrabi sind teurer geworden. Andere Sorten sind dagegen günstiger als im Vorjahr. Tomaten und Zucchini zum Beispiel, aber auch Obst. Der Grund dafür ist, dass Obst häufig aus dem Ausland importiert wird. Äpfel etwa stammen noch aus der Ernte des vergangenen Jahres. Meta muss über eine halbe Milliarde Dollar zahlen, als Hilfe für Kinder, die durch Facebook und Instagram Schaden genommen haben. Ein Gericht in New Mexico wirft dem Konzern vor, Kinder nicht ausreichend vor sexueller Ausbeutung geschützt zu haben. Meta will gegen das Urteil in Berufung gehen.
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7: In der Freitagnacht, klarer Himmel, höchstens gering bewölkt, es bleibt trocken, Tiefstwerte in der Nacht zwischen 13 und 8 Grad. Morgen Sonne satt bis 28 Grad, Sonntag auch erstmalst freundlich, gegen Abend einzelne Hitzegewitter bis 34 Grad. Guten Abend auf die Straßen. Auf der A4 Chemnitz Richtung Dresden, da stockt der Verkehr etwa 10 Minuten mehr einplan zwischen Siebenlehn und Wilsdruff. In der Gegenrichtung zwischen Frankenberg und Chemnitz Ost womöglich noch Reifenteile auf der rechten und mittleren Spur. Und dann stockt es 10 Minuten auf der A14 Dresden Richtung Leipzig zwischen Grimma und Klinger. Nach einem Unfall ist die linke Spur blockiert. Geblitzt wird auf der B93 Richtung Zwickau, Tempo 100 nach der Schallschutzmauer und dem Bad Muskau am Grenzübergang kurz vor der Brücke. Gute Fahrt. So, Moment, da kommt noch eine wichtige Meldung rein. Gegenstände auf der A4 Erfurt Richtung Chemnitz zwischen Klaucher, Osten, Hohenstein, Ernsttal. Hier hat es bereits auch gekracht.
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4: In der Freitagnacht, klarer Himmel, höchstens gering bewölkt, es bleibt trocken, Tiefstwerte in der Nacht zwischen 13 und 8 Grad. Morgen Sonne satt bis 28 Grad, Sonntag auch erstmals freundlich, gegen Abend einzelne Hitzegewitter bis 34 Grad. Guten Abend auf die Straßen und Vorsicht auf der A4 Erfurt Richtung Chemnitz. Liegen Gegenstände zwischen Klauchau-Ost und Hohenstein-Ernsttal, haben sich bereits mehrere Unfälle ereignet. Womöglich noch Reifenteile A4 Dresden Richtung Chemnitz zwischen Frankenberg und Chemnitz Ost auf der rechten und mittleren Spur. Und in der Gegenrichtung dauert es eine Viertelstunde länger zwischen Siebenlehn und Wilsdruff. Geblitzt wird auf der B93 Richtung Zwickau Tempo 100 nach der Schallschutzmauer und dem Bad Muskau am Grenzübergang kurz vor der Brücke. Gute Fahrt!
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4: Viel Spaß mit dem nächsten Mix von Lutz Escher und er startet mit Endgames, Waiting for Another Chance.

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7: Mit Stella Störmer einen schönen guten Abend. Ein 57-jähriger Mann soll die Beschäftigten in einer Autowerkstatt bei Lavalde bedroht haben. Gegen ihn wurde Anklage erhoben. Das teilte heute die Staatsanwaltschaft Görlitz mit. Der Mann habe angekündigt, den Mitarbeitern massive körperliche Gewalt anzutun. Die Polizei kam ihm zuvor. Speziell geschulte Beamte bewegten ihn dazu, aus der Wohnung zu kommen. Der Fall geschah bereits im September vergangenen Jahres. Das Amtsgericht Zittau wird über die Zulassung der Anklage entscheiden. Die Staatsanwaltschaft Cottbus hat gegen eine mutmaßliche Brandstifterin Anklage erhoben. Die Frau soll Autos in der Spreestadt angezündet haben. Ein Sprecher des Landgerichts Cottbus bestätigte uns den Eingang der Anklageschrift. Die Einzelheiten kennt Pauline Möckel.
8: Die 22-Jährige war im Februar festgenommen worden, und zwar in der Nähe eines brennenden PKW. Eine Serie von Fahrzeugbränden in Cottbus hatte Autofahrer nicht ruhig schlafen lassen. Wie viele Fälle angeklagt wurden und welcher Schaden ermittelt wurde, wollten uns weder Staatsanwaltschaft noch Landgericht sagen. Diese Fragen werden in der Verhandlung beantwortet. Ein Prozesstermin steht noch nicht fest. Zunächst muss das Gericht die Anklage zulassen.
7: Am Wochenende wird im Zittauer Gebirge kräftig Dampf gemacht. Zur sogenannten Historikmobil rollen historische Züge auf den Gleisen der Zittauer Schmalspurbahn. Es werden hierbei über 20.000 Besucher erwartet.
6: Und jetzt weitere Nachrichten aus Deutschland und der Welt.
9: Ich bin Dominik Schweiger. Nach einem Bericht von Bild könnte von der geplanten Steuerentlastung ab 2027 wenig übrig bleiben. Demnach will Schwarz-Rot Arbeitnehmer ab 2027 zwar um insgesamt rund 10 Milliarden Euro pro Jahr entlasten, gleichzeitig dürften aber unter anderem die Sozialversicherungsbeiträge steigen und einen Teil des zusätzlichen Nettos wieder aufzehren. Zur Finanzierung sollen etwa Handwerkerleistungen künftig nur noch mit bis zu 900 statt bisher 1.200 Euro von der Steuer abgesetzt werden können, heißt es. Nach dem versuchten Drohnenanschlag am Flughafen Halle-Leipzig verschärfen die Behörden massiv die Sicherheit. Auf dem Gelände soll eine spezielle Drohnenabwehr installiert werden. Nach Informationen von Bild wurde heute der optimale Standort für die Hightech-Anlage gesucht. Zum Arsenal der Spezialkräfte gehören zum Beispiel Störsysteme für Funksignale, physische Abwehrmittel und spezielle Abfangdrohnen. ZIG für das hessische Ziegenhain oder TP für Templin in Brandenburg. Wiederbelebte Autokennzeichen sind für viele ein Stück Heimat am Auto und werden immer beliebter. Millionen von Autos sind mit den neuen alten Kennzeichen unterwegs. Am gefragtesten ist eine Großstadt aus NRW. Tine Klimach berichtet.
10: Seit 2012 dürfen Landkreise und kreisfreie Städte zusätzlich alte Heimatkennzeichen reaktivieren. Und seitdem sind fast 7 Millionen Autos, Motorräder und Hänger damit zugelassen worden. Das sind aktuelle Zahlen der Hochschule Heilbronn. Am häufigsten wurde davon mit gut 28.000 Fällen das Kennzeichen MO für Moers ausgegeben.
9: Der Druck auf FIFA-Chef Infantino wächst. Jetzt fordert auch der norwegische Fußballverband seinen Rücktritt. Infantino fehle das nötige Vertrauen, um den Weltverband weiterzuführen, hieß es. Auslöser der Kritik ist sein Plan, Rechte an der Fußball-WM an private Investoren zu verkaufen. Zuvor hatten sich bereits unter anderem der DFB und die UEFA dagegen ausgesprochen.
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5: Inner Freitagnacht, klarer Himmel, höchstens gering bewölkt, es bleibt trocken, Tiefstwerte in der Nacht zwischen 13 und 8 Grad. Morgen Sonne satt bis 28 Grad, Sonntag auch erst meist freundlich, gegen Abend einzelne Hitzegewitter bis 34 Grad. Guten Abend auf die Straßen, aktuell keine größeren Probleme, gute Fahrt. Blitzer am A14 am Schkoditzer Kreuz, Chemnitz, Leipziger Straße, Dresden-Lößnitz Straße beidseitig und Leipzig, Alte Messe, stadtauswärts bei Tempo 30.
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5: Und weiter geht's mit dem nächsten Mix von Lutz Escher.

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3: In der Freitagnacht, klarer Himmel, höchstens gering bewölkt. Es bleibt trocken, Tiefstwerte in der Nacht zwischen 13 und 8 Grad. Morgen Sonne satt bis 28 Grad. Sonntag auch erstmals freundlich, gegen Abend einzelne Hitzegewitter bis 34 Grad. Guten Abend auf die Straßen, aktuell keine größeren Probleme, gute Fahrt. Blitzer am A14 am Schkoditzer Kreuz, Chemnitz, Leipziger Straße, Dresden-Lößnitz Straße beidseitig und Leipzig, Alte Messe, stadtauswärts bei Tempo 30.
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6: Mit Stella Stürmer einen schönen guten Abend. Explosion auf der A15 bei Cottbus Süd. Ein BMW ist nach einem technischen Defekt in Brand geraten. Zuvor verlor das Auto Öl, bevor es kurz vor der Ausfahrt zu einer Explosion kam. Fliegende Trümmerteile trafen dabei auch ein Polizeiauto. Der Fahrer des Autos reagierte geistesgegenwärtig und ließ den brennenden Wagen in die Ausfahrt auf die B97 ausrollen. Verletzt wurde niemand, die Feuerwehr löschte. Der Sachschaden liegt bei rund 10.000 Euro. In Bautzen ist am Mittag eine Gartenlaube niedergebrannt. Durch die Hitze wurden auch Pflanzen, Büsche, Hochbeete und ein Gewächshaus auf Nachbargrundstücken zerstört. Die Polizei schätzt den Schaden auf etwa 18.000 Euro. Es wurden Ermittlungen aufgenommen. Im Zittauer Gebirge wird an diesem Wochenende kräftig Dampf gemacht. Zur Historikmobil rollen historische Züge auf den Gleisen der Zittauer Schmalspurbahn. Über 20.000 Besucher werden erwartet. Eisenbahner Urgestein Alfred Simm.
7: Es wird eine 4K als Gastlokomotive da sein und die berühmt-berüchtigte 1K, die also mal die Vorzeigelok war, wo 125 Jahre in Sachsen gefeiert wurden, Schmalspurbahn.
6: In Jonsdorf werden Oldtimer-Autos und historische Feuerwehren präsentiert. Ein weiterer Höhepunkt ist das Lückendorfer Bergrennen. Über die Pisten jagen historische Motorräder und Rennautos.
5: Und jetzt weitere Nachrichten aus Deutschland und der Welt.
8: Ich bin Dominik Schweiger. Im Supermarkt spüren wir außerdem die ersten Folgen der Trockenheit. Bestimmte Gemüsesorten sind teurer geworden, wie zum Beispiel Salat, Gurken, Paprika, Brokkoli, Blumenkohl oder Kohlrabi. Es gibt aber auch Ausnahmen, etwa Tomaten und Zucchini, die im Vergleich zum Vorjahr sogar günstiger geworden sind. Das trifft auch auf Obst zu. Das liegt auch daran, dass das häufig aus dem Ausland kommt. Heimische Erzeuger müssen dann den Preis mitgehen. Es ist eine umstrittene Forderung, die der Chef des IFO-Instituts Fuß macht. Er schlägt eine einheitliche Mehrwertsteuer auf alle gekauften Produkte vor, auch auf Grundnahrungsmittel. Union und SPD lehnen das laut Tagesspiegel aber ab. Zoe Tassovali mit den Details.
9: An der Supermarktkasse würde man den Vorschlag des IFO-Präsidenten ziemlich schnell merken. Auf Lebensmittel wären statt 7 künftig 19% Mehrwertsteuer fällig. Menschen mit wenig Einkommen sollen dafür 360 Euro im Jahr vom Staat bekommen. Der SPD reicht das nicht. Wer jede Woche für 100 Euro Lebensmittel kauft, zahlt nach ihrer Rechnung rund 600 Euro mehr im Jahr.
8: In Rheinland-Pfalz und im Saarland dürfen Lastwagen vorübergehend auch an Sonn- und Feiertagen fahren. Das ist ja eigentlich verboten. Der Grund für die Lockerung? Die niedrigen Flusspegel. Dadurch können weniger Waren per Schiff transportiert werden. Das Verbot soll wohl schon an diesem Wochenende aufgehoben werden. In einigen Bundesländern enden jetzt die Sommerferien. Es dürfte also richtig voll auf den Autobahnen werden. E-Scooter-Fahrer verletzen sich bei Unfällen viel öfter schwer am Kopf als Rad- oder Motorradfahrer. Laut einer britischen Studie ist das Risiko für ein Schädel-Hirn-Trauma im Vergleich zu Fahrradfahrern fast doppelt so hoch, im Vergleich zu Motorradfahrern sogar fast dreimal so hoch. Das liegt unter anderem daran, dass E-Scooter-Fahrer meist keinen Helm aufhaben.
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8: In der Freitagnacht, klarer Himmel, höchstens gering bewölkt. Es bleibt trocken, Tiefstwerte in der Nacht zwischen 13 und 8 Grad. Morgen Sonne satt bis 28 Grad. Sonntag auch erst meist freundlich, gegen Abend einzelne Hitzegewitter bis 34 Grad. Freie Fahrt auf Sachsenstraßen, gute Fahrt, geblitzt wird in Leipzig, einmal Waldstraße statt einwärts, Hans-Driesch-Straße sowie Alte Messe statt einwärts bei Tempo 30, dann A14 am Schkeuditzer Kreuz, in Chemnitz-Leipziger Straße und in Dresden auf der Lößnitzstraße beidseitig.
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2: In der Freitagnacht, klarer Himmel, höchstens gering bewölkt, es bleibt trocken, Tiefstwerte in der Nacht zwischen 13 und 8 Grad. Morgen Sonne satt bis 28 Grad, Sonntag auch erstmals freundlich, gegen Abend einzelne Hitzegewitter bis 34 Grad. Freie Fahrt auf Sachsenstraßen, gute Fahrt, geblitzt wird in der Leipzig, einmal Waldstraße statt einwärts, Hans-Driesch-Straße sowie Alte Messe statt einwärts bei Tempo 30, dann A14 am Schkeuditzer Kreuz, in Chemnitz-Leipziger Straße und in Dresden auf der Lößnitzstraße beidseitig.
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9: Mit Stella Stürmer einen schönen guten Abend. Ein 57-jähriger Mann soll die Beschäftigten in einer Autowerkstatt bei Lavalde bedroht haben. Gegen ihn wurde Anklage erhoben. Das teilte heute die Staatsanwaltschaft Görlitz mit. Der Mann habe angekündigt, den Mitarbeitern massive körperliche Gewalt anzutun. Die Polizei kam ihm zuvor. Speziell geschulte Beamte bewegten ihn dazu, aus der Wohnung zu kommen. Der Fall geschah bereits im September vergangenen Jahres. Das Amtsgericht Zittau wird über die Zulassung der Anklage entscheiden. Die Staatsanwaltschaft Cottbus hat gegen eine mutmaßliche Brandstifterin Anklage erhoben. Die Frau soll Autos in der Spreestadt angezündet haben. Ein Sprecher des Landgerichts Cottbus bestätigte uns den Eingang der Anklageschrift. Die Einzelheiten kennt Pauline Möckel.
10: Die 22-Jährige war im Februar festgenommen worden, und zwar in der Nähe eines brennenden PKW. Eine Serie von Fahrzeugbränden in Cottbus hatte Autofahrer nicht ruhig schlafen lassen. Wie viele Fälle angeklagt wurden und welcher Schaden ermittelt wurde, wollten uns weder Staatsanwaltschaft noch Landgericht sagen. Diese Fragen werden in der Verhandlung beantwortet. Ein Prozesstermin steht noch nicht fest. Zunächst muss das Gericht die Anklage zulassen.
9: Am Wochenende wird im Zittauer Gebirge kräftig Dampf gemacht. Zur sogenannten Historikmobil rollen historische Züge auf den Gleisen der Zittauer Schmalspurbahn. Es werden hierbei über 20.000 Besucher erwartet.
8: Und jetzt weitere Nachrichten aus Deutschland und der Welt.
11: Ich bin Hendrik Daum. Wegen des extremen Flussniedrigwassers kippen Rheinland-Pfalz und das Saarland das Lkw-Fahrverbot an Sonn- und Feiertagen. Damit sollen mehr Güter von Flüssen auf die Straßen. Unterdessen fallen auch am Rhein die Pegel weiter. Sure Tassovali berichtet.
12: Besonders ungewöhnlich sieht's in Emmerich südwestlich von Kleve aus. Dort liegt der Schwimmer, der normalerweise den Wasserstand misst, inzwischen komplett trocken. Eine Sonde übernimmt deshalb den Job. Auch bei Duisburg hat der Rhein einen neuen Tiefstand erreicht. Schiffe können zwar weiterhin fahren, denn die Fahrrinne ist deutlich tiefer als der Pegel am Ufer. Sie können aber viel weniger Fracht laden als sonst.
11: Wegen der zunehmenden Hitzewellen fordert der Chef der Bundesärztekammer Reinhardt eine Grundgesetzänderung. Sein Hauptkritikpunkt: in Pflege- und Altenheimen haben nur wenige Bewohner überhaupt Zugang zu einer Klimaanlage, und das geht laut Reinhardt so nicht weiter. Über eine Verfassungsänderung soll unter anderem geklärt werden, wer den Hitzeschutz künftig eigentlich bezahlen soll. Überraschend gute Nachrichten kommen aus der Wirtschaft. Trotz der Belastungen, die es durch den Iran-Krieg gibt, sind die Exporte auf einen neuen Rekordwert gestiegen. Gut 140 Milliarden Euro waren die Waren wert, die im Juni ins Ausland verkauft wurden. So viele wie noch nie in einem Monat. Für Beschäftigte in exportabhängigen Branchen bedeutet das, die hohe Nachfrage aus dem Ausland sichert Aufträge und damit natürlich Arbeitsplätze. Der US-Konzern Meta muss über eine halbe Milliarde Dollar zahlen als Hilfe für Kinder, die durch Facebook und Instagram Schaden genommen haben. Ein Gericht in New Mexico wirft dem Konzern vor, Kinder nicht ausreichend vor sexueller Ausbeutung geschützt zu haben. Meta will aber gegen das Urteil in Berufung gehen.
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13: Ja, recht frisch die Freitagnacht bei Tiefstwerten zwischen 13 und 8 Grad. Es ist teils klar, teils gering bewölkt. Es bleibt auf jeden Fall trocken. Morgen der Samstag viel Sonne bei bis zu 28 Grad. Richtig angenehm. Der Sonntag auch viel Sonne, da sogar bis zu 34 Grad. Gegen Abend sind einzelne Hitzegewitter möglich. Freie Fahrt auf Sachsenstraßen, gute Fahrt, geblitzt wird in Leipzig, einmal Waldstraße statt einwärts, Hans-Driesch-Straße sowie Alte Messe statt einwärts bei Tempo 30, dann A14 am Schkodditzer Kreuz, in Chemnitz-Leipziger Straße und in Dresden auf der Lößnitzstraße beidseitig.
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3: Ja, recht frisch die Freitagnacht bei Tiefstwerten zwischen 13 und 8 Grad. Es ist teils klar, teils gering bewölkt. Es bleibt auf jeden Fall trocken. Morgen der Samstag viel Sonne bei bis zu 28 Grad. Richtig angenehm. Der Sonntag auch viel Sonne, da sogar bis zu 34 Grad. Gegen Abend sind einzelne Hitzegewitter möglich. Guten Abend auf die Straßen. Eine Meldung von der A4 Erfurt Richtung Chemnitz. Vorsicht, eine Leitbarke liegt zwischen Wüstenbrand und Limbach-Oberfrohna.
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3: Mit Stella Stürmer einen schönen guten Abend. Explosion auf der A15 bei Cottbus Süd. Ein BMW ist nach einem technischen Defekt in Brand geraten. Zuvor verlor das Auto Öl, bevor es kurz vor der Ausfahrt zu einer Explosion kam. Fliegende Trümmerteile trafen dabei auch ein Polizeiauto. Der Fahrer des Autos reagierte geistesgegenwärtig und ließ den brennenden Wagen in die Ausfahrt auf die B97 ausrollen. Verletzt wurde niemand, die Feuerwehr löschte. Der Sachschaden liegt bei rund 10.000 Euro. In Bautzen ist am Mittag eine Gartenlaube niedergebrannt. Durch die Hitze wurden auch Pflanzen, Büsche, Hochbeete und ein Gewächshaus auf Nachbargrundstücken zerstört. Die Polizei schätzt den Schaden auf etwa 18.000 Euro. Es wurden Ermittlungen aufgenommen. Im Zittauer Gebirge wird an diesem Wochenende kräftig Dampf gemacht. Zur Historikmobil rollen historische Züge auf den Gleisen der Zittauer Schmalspurbahn. Über 20.000 Besucher werden erwartet. Eisenbahner Urgestein Alfred Simm.
4: Es wird eine 4K als Gastlokomotive da sein und die berühmt-berüchtigte 1K, die also mal die Vorzeigelok war, wo 125 Jahre in Sachsen gefeiert wurden, Schmalspurbahn.
3: In Jonsdorf werden Oldtimer-Autos und historische Feuerwehren präsentiert. Ein weiterer Höhepunkt ist das Lückendorfer Bergrennen. Über die Pisten jagen historische Motorräder und Rennautos.
0: Und jetzt weitere Nachrichten aus Deutschland und der Welt.
5: Ich bin Hendrik Daum. Wegen des extremen Flussniedrigwassers kippen Rheinland-Pfalz und das Saarland das Lkw-Fahrverbot an Sonn- und Feiertagen. Damit sollen mehr Güter von Flüssen auf die Straßen. Unterdessen fallen auch am Rhein die Pegel weiter, so Tassovali berichtet.
6: Besonders ungewöhnlich sieht's in Emmerich südwestlich von Kleve aus. Dort liegt der Schwimmer, der normalerweise den Wasserstand misst, inzwischen komplett trocken. Eine Sonde übernimmt deshalb den Job. Auch bei Duisburg hat der Rhein einen neuen Tiefstand erreicht. Schiffe können zwar weiterhin fahren, denn die Fahrrinne ist deutlich tiefer als der Pegel am Ufer. Sie können aber viel weniger Fracht laden als sonst.
5: Wegen der zunehmenden Hitzewellen fordert der Chef der Bundesärztekammer Reinhardt eine Grundgesetzänderung. Sein Hauptkritikpunkt: in Pflege- und Altenheimen haben nur wenige Bewohner überhaupt Zugang zu einer Klimaanlage. Und das geht laut Reinhardt so nicht weiter. Über eine Verfassungsänderung soll unter anderem geklärt werden, wer den Hitzeschutz künftig eigentlich bezahlen soll. Überraschend gute Nachrichten kommen aus der Wirtschaft. Trotz der Belastungen, die es durch den Iran-Krieg gibt, sind die Exporte auf einen neuen Rekordwert gestiegen. Gut 140 Milliarden Euro waren die Waren wert, die im Juni ins Ausland verkauft wurden. So viele wie noch nie in einem Monat. Für Beschäftigte in exportabhängigen Branchen bedeutet das, die hohe Nachfrage aus dem Ausland sichert Aufträge und damit natürlich Arbeitsplätze. Der US-Konzern Meta muss über eine halbe Milliarde Dollar zahlen als Hilfe für Kinder, die durch Facebook und Instagram Schaden genommen haben. Ein Gericht in New Mexico wirft dem Konzern vor, Kinder nicht ausreichend vor sexueller Ausbeutung geschützt zu haben. Meta will aber gegen das Urteil in Berufung gehen.
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8: Ja, recht frisch die Freitagnacht. Bei Tiefstwerten zwischen 13 und 8 Grad. Es ist teils klar, teils gering bewölkt. Es bleibt auf jeden Fall trocken. Morgen der Samstag viel Sonne bei bis zu 28 Grad. Richtig angenehm. Der Sonntag auch viel Sonne. Da sogar bis zu 34 Grad. Gegen Abend sind einzelne Hitzegewitter möglich. Guten Abend auf die Straßen. Eine Meldung von der A4 Erfurt Richtung Chemnitz. Vorsicht, eine Leitbarke liegt zwischen Wüstenbrand und Limbach-Oberfrohna.
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2: Ja, recht frisch die Freitagnacht. Bei Tiefstwerten zwischen 13 und 8 Grad. Es ist teils klar, teils gering bewölkt. Es bleibt auf jeden Fall trocken. Morgen der Samstag viel Sonne bei bis zu 28 Grad. Richtig angenehm. Der Sonntag auch viel Sonne. Da sogar bis zu 34 Grad. Gegen Abend sind einzelne Hitzegewitter möglich. Achtung Autofahrer, ein Geisterfahrer auf der B2 Gera Leipzig. Zwischen der A38 an Stelle Kreuz Leipzig Süd und Coburger Straße bitte nicht überholen, bitte in beiden Richtungen vorsichtig fahren. Dann liegt womöglich noch eine Leitbarke auf der A4 Erfurt Richtung Chemnitz zwischen Wüstenbrand und Limbach-Oberfrohna. Und dann verlorene Ladung Getreide auf der S184 zwischen Freiberg und Weißenborn-Erzgebirge.
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4: Ich bin Hendrik Daum. Schon wieder Sorgen drohen. Spanien führt jetzt ab Mitternacht Grenzkontrollen für Reisende aus Italien ein. Das teilte das Innenministerium in Madrid mit. Es betrifft Menschen, die per Flugzeug oder Schiff von Italien nach Spanien kommen. Damit eskaliert der Streit zwischen beiden Ländern, die zum Schengen-Raum gehören. Italien hatte nach dem Migrantenansturm auf die spanische Nordafrika-Exklave Ceuta Kontrollen für Reisende aus Spanien eingeführt. Madrid forderte daraufhin die Aufhebung dieser Kontrollen. Italien lehnte das aber ab. Bislang hat sich US-Präsident Trump zurückgehalten, China wegen seiner Energieimporte aus Russland unter Druck zu setzen. Das könnte sich jetzt aber ändern. Der US-Senat hat weitreichende Sanktionen beschlossen, die auch China treffen könnten. Denn das Gesetz würde Trump erlauben, Strafmaßnahmen gegen Länder zu verhängen, die Russland dabei helfen, Energiesanktionen zu umgehen. Außerdem sieht der Entwurf direkte Sanktionen gegen russische Politiker und Firmen vor. Allerdings muss das US-Repräsentantenhaus dem Paket noch zustimmen. Eine Woche nach dem schlimmen Unwetter in der sächsischen Schweiz gibt es einen Lichtblick. Ein wichtiger Wanderweg wurde wieder freigegeben. 4 Forstwirte und ein Ranger haben in den letzten Tagen unermüdlich gearbeitet und den Basteiweg auf 1,2 Kilometern freigesägt. In Rathen konnten jetzt die Absperrgitter beiseite geräumt werden. Sachsens Tourismusministerin Barbara Klepsch dankte allen Einsatzkräften und Helfern für ihr schnelles Handeln nach dem verheerenden Sturm. Sie lud alle Gäste herzlich in die Region ein. 98% aller Wanderwege seien wieder bestens zu bewandern. Hertha BSC ist mit einem Sieg in die neue Saison in der zweiten Fußball-Bundesliga gestartet. Die Berliner gewannen das Eröffnungsspiel beim VfL Bochum mit 1:0. Und Norwegens Fußballverband fordert den Rücktritt von FIFA-Chef Infantino. Präsidentin Klaveness sagte, Infantino verfüge nicht über das notwendige Vertrauen, um die FIFA in der aktuellen Situation stabil zu führen. Der FIFA-Chef steht ja seit seinem Plan, Rechte an der Fußball-WM an Investoren zu veräußern, massiv unter Druck.
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6: Ja, recht frisch die Freitagnacht bei Tiefstwerten zwischen 13 und 8 Grad. Es ist teils klar, teils gering bewölkt. Es bleibt auf jeden Fall trocken. Morgen der Samstag viel Sonne bei bis zu 28 Grad. Richtig angenehm. Der Sonntag auch viel Sonne, da sogar bis zu 34 Grad. Gegen Abend sind einzelne Hitzegewitter möglich. Schönen guten Abend auf die Straßen und Vorsicht, zum einen auf der A14 Leipzig-Nossen sind Personen zwischen Rastplatz Mühlenberg und Döbeln-Nord in beiden Richtungen vorsichtig fahren. Personen auch auf der A38 Leipzig Richtung Halle und defektes Fahrzeug zwischen Kreuz Leipzig-Süd und Leipzig-Neue Harz auf der rechten Spur in der Baustelle. Und verlorene Ladung Getreide liegt auf der S184 zwischen Freiberg und Weißenborn-Erzgebirge. All unterwegs eine gute Fahrt durch die Nacht.
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0: Olivia Rodrigo, Drop Dead.
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11: Ich bin Hendrik Daum. Schon wieder sorgen Drohnen an einem sicherheitsrelevanten Ort für Aufsehen. Über einem Bundeswehrstützpunkt im nordrhein-westfälischen Mechernich sind zwei Drohnen gesichtet worden. Mehr von Zoe Tassovali.
12: Was die beiden Drohnen über dem Bundeswehrgelände gemacht haben und wer sie gesteuert hat, ist bislang unklar. Am Anfang haben Feldjäger den Vorfall untersucht, danach übernahm die Polizei. Besonders auffällig ist der Zeitpunkt. Erst vor wenigen Tagen wurde am Flughafen Leipzig-Halle eine Drohne mit Sprengstoff entdeckt. Dort ermittelt inzwischen die Bundesanwaltschaft.
11: Überraschend gute Nachrichten kommen aus der Wirtschaft. Trotz der Belastungen, die es durch den Iran-Krieg gibt, sind die Exporte auf einen neuen Rekordwert gestiegen. Gut 140 Milliarden Euro waren die Waren wert, die im Juni ins Ausland verkauft wurden. So viele wie noch nie in einem Monat. Für Beschäftigte in exportabhängigen Branchen bedeutet das, die hohe Nachfrage aus dem Ausland sichert Aufträge und damit natürlich Arbeitsplätze. In den USA hat ein Berufungsgericht den Weiterbau des neuen Ballsaals am Weißen Haus untersagt. Der Ballsaal soll auf Wunsch von Präsident Trump an der Stelle des abgerissenen Ostflügels entstehen. Ob ein derart großes Gebäude errichtet werden darf, müsse aber der Kongress entscheiden, so die Richter. Die Exekutive dürfe das nicht in Eigenregie anordnen. Der Ballsaal soll am Ende größer als ein Fußballfeld werden. Eine Woche nach dem schlimmen Unwetter in der sächsischen Schweiz gibt es einen Lichtblick. Ein wichtiger Wanderweg wurde wieder freigegeben. Vier Forstwirte und ein Ranger haben in den letzten Tagen unermüdlich gearbeitet und den Basteiweg auf 1,2 Kilometern freigesägt. In Rathen konnten jetzt die Absperrgitter beiseite geräumt werden. Sachsens Tourismusministerin Barbara Klepsch dankte allen Einsatzkräften und Helfern für ihr schnelles Handeln nach dem verheerenden Sturm. Sie lud alle Gäste herzlich in die Region ein. 98% aller Wanderwege seien wieder bestens zu bewandern. Hertha BSC ist mit einem Sieg in die neue Saison in der zweiten Fußball-Bundesliga gestartet. Die Berliner gewannen das Eröffnungsspiel beim VfL Bochum mit 1:0. Und Norwegens Fußballverband fordert den Rücktritt von FIFA-Chef Infantino. Präsidentin Klaveness sagte, Infantino verfüge nicht über das notwendige Vertrauen, um die FIFA in der aktuellen Situation stabil zu führen. Der FIFA-Chef steht ja seit seinem Plan, Rechte an der Fußball-WM an Investoren zu veräußern, massiv unter Druck.
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0: Der Nachthimmel zeigt sich klar, höchstens gering bewölkt. Es bleibt trocken bei Tiefstwerten zwischen 13 und 8 Grad. Ja, heute der Samstag, Sonne satt bis 28 Grad, richtig angenehm. Der Sonntag auch erstmal meist freundlich, gegen Abend dann teils wolkiger und einzelne Hitzegewitter sind möglich bei bis zu 34 Grad.
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13: Ich bin Hendrik Daum. Schon wieder sorgen Drohnen an einem sicherheitsrelevanten Ort für Aufsehen. Über einem Bundeswehrstützpunkt im nordrhein-westfälischen Mechernich sind 2 Drohnen gesichtet worden. Mehr von Zoe Tassovali.
14: Was die beiden Drohnen über dem Bundeswehrgelände gemacht haben und wer sie gesteuert hat, ist bislang unklar. Am Anfang haben Feldjäger den Vorfall untersucht, danach übernahm die Polizei. Besonders auffällig ist der Zeitpunkt. Erst vor wenigen Tagen wurde am Flughafen Leipzig-Halle eine Drohne mit Sprengstoff entdeckt. Dort ermittelt inzwischen die Bundesanwaltschaft.
13: Überraschend gute Nachrichten kommen aus der Wirtschaft. Trotz der Belastungen, die es durch den Iran-Krieg gibt, sind die Exporte auf einen neuen Rekordwert gestiegen. Gut 140 Milliarden Euro waren die Waren wert, die im Juni ins Ausland verkauft wurden. So viele wie noch nie in einem Monat. Für Beschäftigte in exportabhängigen Branchen bedeutet das, die hohe Nachfrage aus dem Ausland sichert Aufträge und deshalb auch Arbeitsplätze. In den USA hat ein Berufungsgericht den Weiterbau des neuen Ballsaals am Weißen Haus untersagt. Der Ballsaal soll auf Wunsch von Präsident Trump an der Stelle des abgerissenen Ostflügels entstehen. Ob ein derart großes Gebäude errichtet werden darf, das müsse aber der Kongress entscheiden, so die Richter. Die Exekutive dürfe das nicht in Eigenregie anordnen. Der Ballsaal soll größer als ein Fußballfeld werden. Eine Woche nach dem schlimmen Unwetter in der sächsischen Schweiz gibt es einen Lichtblick. Ein wichtiger Wanderweg wurde wieder freigegeben. 4 Forstwirte und ein Ranger haben in den letzten Tagen unermüdlich gearbeitet und den Basteiweg auf 1,2 Kilometern freigesägt. In Rathen konnten jetzt die Absperrgitter beiseite geräumt werden. Sachsens Tourismusministerin Barbara Klepsch dankte allen Einsatzkräften und Helfern für ihr schnelles Handeln nach dem verheerenden Sturm. Sie lud alle Gäste herzlich in die Region ein. 98% aller Wanderwege seien wieder bestens zu bewandern. Hertha BSC ist mit einem Sieg in die neue Saison in der zweiten Fußball-Bundesliga gestartet. Die Berliner gewannen das Eröffnungsspiel beim VfL Bochum mit 1:0. Und Norwegens Fußballverband fordert den Rücktritt von FIFA-Chef Infantino. Präsidentin Klaveness sagte, Infantino verfüge nicht über das notwendige Vertrauen, um die FIFA in der aktuellen Situation stabil zu führen. Der FIFA-Chef steht ja seit seinem Plan, Rechte an der Fußball-WM an Investoren zu veräußern, massiv unter Druck.
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7: Der Nachthimmel zeigt sich klar, höchstens gering bewölkt. Es bleibt trocken bei Tiefstwerten zwischen 13 und 8 Grad. Ja, heute der Samstag, Sonne satt bis 28 Grad, richtig angenehm. Der Sonntag auch erstmal meist freundlich, gegen Abend dann teils wolkiger und einzelne Hitzegewitter sind möglich bei bis zu 34 Grad.
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